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1: Ich bin Tom Husse. Nach den Anschlägen auf Umspannwerke in NRW und Brandenburg fahndet die Polizei nach dem mutmaßlichen Täter. Der 48-Jährige soll wohl zu Fuß auf der Flucht sein. Sein Truck wurde nahe des Hambacher Forsts gestürmt. Laut seiner Bekennerschreiben wollte er mit den Anschlägen die fossile Energiebranche treffen. VW-Betriebsrat und IG Metall zeigen sich vorsichtig erleichtert über die Sparpläne beim Autobauer. Eine Eskalation sei erstmal verhindert. Der Aufsichtsrat hatte die Pläne abgenickt. Weltweit sollen 50.000 Jobs wegfallen. Werkschließungen wurden aber nicht beschlossen. In Thüringen fällt das BSW weiter auseinander. 10 weitere Abgeordnete wollen die Wagenknecht-Partei und Fraktion verlassen, darunter alle 3 Minister. Vorausgegangen war ein Streit mit der Bundesspitze. Die Regierung soll fortgesetzt werden, sagt CDU-Ministerpräsident Vogt. Bisher bestand sie aus CDU, SPD und BSW. Unentschieden für Hannover 96 in der zweiten Fußball-Bundesliga. Gegen den Karlsruher SC stand es am Ende 2:2.
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1: Ich bin Tom Husse. Die Polizei fahndet nach einem 48-Jährigen, der für Anschläge auf Umspannwerke in NRW und Brandenburg verantwortlich sein soll. Bei der Durchsuchung seiner Wohnung wurde Sprengstoff gefunden. Die Polizei hält mehrere Bekennerschreiben für echt. Darin wird als Motiv der Kampf gegen fossile Energieträger genannt. Die VW-Sparpläne sind abgesegnet. Jetzt sehen Betriebsrat und Gewerkschaft IG Metall den Vorstand des Autobauers am Zug. Für die bedrohten Werke in Emden, Zwickau, Neckarsulm und Hannover müssten schnell Lösungen her. Dort könnte die Produktion bis Mitte der 2030er auslaufen. Beschlossen ist aber noch nichts. Für DAZN-Abonnenten gibt es womöglich Geld zurück. Die Verbraucherzentrale klagt gegen den Streamingdienst wegen Preiserhöhungen 2021 und 2022. DAZN hatte laufende Verträge teils deutlich teurer gemacht, ohne Zustimmung der Kunden. Wer betroffen ist, kann sich der Sammelklage anschließen. Unentschieden für Hannover 96 in der zweiten Fußball-Bundesliga. Gegen den Karlsruher SC stand es am Ende 2:2.
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1: Ich bin zum Husse. Nach den Anschlägen auf Umspannwerke in NRW und Brandenburg fahndet die Polizei nach dem mutmaßlichen Täter. Der 48-Jährige soll wohl zu Fuß auf der Flucht sein. Sein Truck wurde nahe des Hambacher Forsts gestürmt. Laut seiner Bekennerschreiben wollte er mit den Anschlägen die fossile Energiebranche treffen. VW-Betriebsrat und IG Metall zeigen sich vorsichtig erleichtert über die Sparpläne beim Autobauer. Eine Eskalation sei erstmal verhindert. Der Aufsichtsrat hatte die Pläne abgenickt. Weltweit sollen 50.000 Jobs wegfallen. Werksschließungen wurden aber nicht beschlossen. In Thüringen fällt das BSW weiter auseinander. 10 weitere Abgeordnete wollen die Wagenknecht-Partei und Fraktion verlassen, darunter alle 3 Minister. Vorausgegangen war ein Streit mit der Bundesspitze. Die Regierung soll fortgesetzt werden, sagt CDU-Ministerpräsident Vogt. Bisher bestand sie aus CDU, SPD und BSW. Unentschieden für Hannover 96 in der zweiten Fußball-Bundesliga. Gegen den Karlsruher SC stand es am Ende 2:2.

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1: 6 Uhr, ich bin Mia Hin. Guten Morgen. Die Polizei fahndet nach einem 48-Jährigen, der für die jüngsten Anschläge auf Umspannwerke in NRW und Brandenburg verantwortlich sein soll. Bei der Durchsuchung seiner Wohnung wurde Sprengstoff gefunden. Die Polizei hält mehrere Bekennerschreiben für echt. Darin wird als Motiv der Kampf gegen fossile Energieträger genannt. Für viele VW-Beschäftigte bleibt die Zukunft unsicher. IG Metall-Chefin Benner hofft, den geplanten Stellenabbau in Deutschland noch zu begrenzen. Weltweit will VW weitere 50.000 Stellen streichen, etwa die Hälfte davon in Deutschland. Aber diese Zahl sei nicht in Stein gemeißelt, sagte Benner im ZDF. Immer wieder kommen Dienstwaffen bei der Bundespolizei und dem BKA abhanden. Wie das Redaktionsnetzwerk Deutschland berichtet, gab es deshalb in den letzten 5 Jahren etwa 30 Disziplinarverfahren. Wie viele Waffen fehlen, will das Innenministerium nicht sagen. Der VfB Stuttgart hat seine Pleite in der Bundesliga-Partie gegen die Bayern wieder gut gemacht. Am Abend stand das erste Heimspiel der Saison gegen Köln an. Und da gab es einen 4:1-Sieg.

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11: 7 Uhr am Samstagmorgen und die Anschläge auf Umspannwerke haben die Polizei in den letzten Tagen ordentlich beschäftigt. Jetzt wird nach einem mutmaßlichen Täter gefahndet.
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13: Ich bin Mia Hien. Guten Morgen. Nach den Anschlägen auf Umspannwerke in NRW und Brandenburg fahndet die Polizei nach dem mutmaßlichen Täter. Der 48-Jährige soll wohl zu Fuß auf der Flucht sein. Sein Truck wurde nahe des Hambacher Forsts gestürmt. Laut seiner Bekennerschreiben wollte er mit den Anschlägen die fossile Energiebranche treffen. Die Behörden ermitteln immer wieder zu verschwundenen Dienstwaffen bei der Bundespolizei und dem BKA. In den letzten 5 Jahren gab es 33 Disziplinarverfahren, berichtet das Redaktionsnetzwerk Deutschland. Unklar ist, wie viele Waffen genau fehlen. Die Grünen fordern mehr Transparenz vom Innenministerium. Weltkarten sollen realistischer werden. Dafür hat sich die UN-Vollversammlung ausgesprochen. Konkret geht es darum, dass die Größenverhältnisse besser dargestellt werden als bisher. Afrika ist auf aktuellen Weltkarten nämlich eigentlich zu klein und die USA sind zu groß dargestellt. Bittere Schlappe für den ersten FC Köln. In der Fußball-Bundesliga hat die Mannschaft gegen den VfB Stuttgart den Kürzeren gezogen. Die Kölner kamen auswärts nicht über ein 1:4 hinaus.
11: Ja, heute Morgen fühlt sich alles so richtig herbstlich an. Das Niedersachsenwetter hat jetzt Lara.
14: Ja, viele dunkle Wolken sind gerade am Himmel. Dazu ist es windig und irgendwie auch so ungemütlich, finde ich. Ne? So bleibt es auch am ganzen Wochenende. Also heute und morgen sind sehr gleich. Wechselhaft und windig. Zwischendurch kommt aber auch mal die Sonne raus. Das Ganze bei bis zu 21 Grad. Aktuell noch ein bisschen frischer. Wir haben 14 Grad in Hannover am Maschsee. 14 ist auch gerade in Meinersen am Waldbad und 14 haben wir auch in Aurich in der Innenstadt. Der FFN 3-Tage-Trend. Wechselhaft geht es die nächsten Tage auf jeden Fall weiter bei um die 22 Grad. Montag ist so ein Ausreißertag, da kommt mal ganz kurz der Sommer zurück. Viel Sonne bei bis zu 27 Grad.
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11: Die A7 Flensburg Richtung Hannover ist zwischen Hamburg-Stellingen und Heimfeld wegen Bauarbeiten bis Montag früh 5 Uhr gesperrt. Eine Umleitung ist eingerichtet. Und Vorsicht Spanngurte auf der A7 Hannover Richtung Kassel zwischen Nörten-Hardenberg und dem Rastplatz Leineholz.
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11: Da habt ihr aber noch nichts gesehen, wenn ihr was entdeckt. Ein Stau oder ein Blitzer. Ruft gern an, ist wie immer kostenlos. 0800 529 und 4x5. Gute Fahrt euch.
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14: Ja, wunderbaren guten Morgen wünschen wir euch. Moin. Wir hoffen, ihr seid gut ins Wochenende gestartet und seid vor allen Dingen auch fit. Bei uns in der Redaktion sind unglaublich viele krank gewesen die Woche, also erholt euch.
11: Ja, man hört es vielleicht ein bisschen, ja. Also ich komme ja auch gerade frisch erst wieder, aber wir halten das zusammen durch. Also
14: auf
11: auch
14: jeden
11: falls
14: Fall.
11: Ihr arbeiten müsst, ne? Wir machen das einfach alle zusammen,
14: ja.
11: Und haben die perfekte Musik gleich mit Selena Gomez und Marshmallow Wolves. Und wir starten entspannt mit Lady Gaga und Bruno Mars, Die With A Smile.

0: Ja, das ist ja noch recht entspannt, aber wenn ihr schon ein bisschen so Partystimmung am Wochenende fühlen wollt und euch noch der perfekte Song zum Tanzen fehlt, dann haben wir jetzt was für euch. Hier ist FFN, der französische DJ Ugel hat sich mit den Sängerinnen Ultra Nate und Emmanuel Angel zusammengetan und daraus ist der erfolgreichste Dance-House-Song dieses Sommers entstanden.
1: Ja, den kompletten August hat der Song wirklich weltweit die Dance-Charts dominiert und auch in Deutschland ist er seit Wochen in den Top 10. Moving to the Sun heißt das Ganze und ich liebe diesen Song auch, ehrlich gesagt. Um euer Sommergefühl noch ein bisschen zu verlängern, bekommt ihr den jetzt natürlich auch direkt heute Morgen um kurz nach 7 auf die Ohren. Besser kann man gar nicht in den Tag starten. Das ist Ugel mit Moving to the Sun für mehr Musik und mehr Abwechslung mit FFN. Dreht das Radio auf. Schönen Samstagmorgen.

0: FFN ist hier am frühen Samstagmorgen und falls ihr gerade noch im Bett liegt und Harry Potter Fan seid, dann haben wir jetzt eine Idee für euch.
1: Ja, es gibt einen neuen Trailer zur Harry Potter Serie, die ja zu Weihnachten rauskommt. Falls ihr den noch nicht gesehen habt, dann guckt ihn euch unbedingt an. Sieht sehr vielversprechend aus.
2: Mr. Potter, ich erwarte Fleiß von Ihnen. Finden Sie heraus, was Sie begeistert.
0: Klingt schon mal spektakulär. Hardcore-Fans müssen sich ja erstmal an die neuen Schauspieler gewöhnen. Da wird im Netz gerade noch so ein bisschen drüber diskutiert, aber es sieht wirklich groß aus.
3: Willkommen zu einem neuen Schuljahr in Hogwarts.

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5: Richtiges Herbstfeeling bekommen wir das ganze Wochenende. Das Niedersachsenwetter hat jetzt Lara.
1: Ja, es ist wirklich sehr grau und windig heute Morgen. Dazu regnet es auch immer mal wieder und das bleibt auch wirklich das ganze Wochenende so. Also heute und morgen sind sehr, sehr ähnlich. Die Sonne kommt zwischendurch aber auch immer mal wieder raus. Das ist zumindest ein bisschen was Freundlicheres bei um die 21 Grad. Aktuell haben wir 14 in Wolfsburg im Allerpark, 14 Sockrad in Pferdener Bahnhof und 14 haben wir auch in Leer am Zollhaus. Der FFN 3-Tage-Trend, es bleibt dann auch erstmal so wechselhaft die nächsten Tage bei um die 23 Grad. Montag ist so ein kleiner Ausreißer, da kommt tatsächlich der Sommer nochmal zurück. Also so ein Tag Freibad vielleicht sogar nochmal bei bis zu 27 Grad.
5: Gut, dass meine Badehose noch nicht ganz weit weg im Schrank ist.
1: Ja, sehr gut, sehr gut.
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5: Die A7 Flensburg Richtung Hannover ist zwischen Hamburg-Stellingen und Heimfeld wegen Bauarbeiten bis Montag früh 5 Uhr gesperrt. Eine Umleitung ist eingerichtet. Vorsicht Spanngurte auf der A7 Hannover Richtung Kassel zwischen Nörten-Hardenberg und dem Rastplatz Leineholz. Und Vorsicht ein liegen gebliebener LKW auf der B217 Springe Richtung Hameln zwischen Springe Süd und dem Abzweig nach Bad Münder hier auf der rechten Spur.
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5: Noch keine gesehen heute Morgen. Wenn ihr was seht, ein Stau oder ein Blitzer, ruft gern an, ist wie immer kostenlos 0800 529 und 4x5. Gute Fahrt euch.
1: Und ein richtig schönes Wochenende mit eurer Morningshow am Samstag. Wir sind Lara und Jona. Moin.

0: Collins um 7:15 hier bei FFN. Und wie immer um diese Zeit ist es wieder soweit. Unser FFN-Papa steigt zusammen mit seiner Tochter ins Auto. Wie immer mit dabei, ein Flachwitz nach dem nächsten. Die klassischen Dad-Jokes.
1: Ja, keiner kann wirklich bessere, ne? Punkt. Fakt ist einfach so. Oder sagen wir lieber, keiner kann mehr.
0: Tja.
1: Mal schauen, wo die beiden heute hinfahren.
2: 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Daddy uncool.
3: So, dann bringe ich dich heute mal in den Zoo und nächste Woche komme ich nochmal und guck, wie du dich da eingelebt hast.
4: Fahr einfach.
3: Oh, nee, ich finde das ja so super, du. Ich habe auch das Herz eines Löwen, die Augen eines Adlers und deswegen lebenslanges Hausverbot im Zoo. Oh, hier eine Anweisung, Christian Mitt, aus dem Faultierhaus auch gerne wieder rauskommen, ne? Und alle Tiere, die da nicht durchs Drehkreuz passen, da auch bitte lassen, ne?
4: Das war nicht witzig.
3: Kannst du mir mal so einen witzigen Otter mitbringen, hier so einen Otter Walkes? Machst du das?
4: Nein.

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14: Genau 8 Uhr haben wir es am Samstagmorgen und die Attacken auf Stromnetze haben uns in dieser Woche ja sehr beschäftigt. Und auch heute gibt es neue negative Entwicklungen in dieser Sache.
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15: Ich bin Mia Hien. Guten Morgen. Die Polizei hat jetzt auch in Sachsen Sprengvorrichtungen entdeckt, mit denen die Stromversorgung lahmgelegt werden sollte. Betroffen sind zwei Umspannwerke bei Bautzen. Unterdessen wird weiter nach einem 48-Jährigen gefahndet. Er soll für versuchte Sabotagen in Brandenburg und NRW verantwortlich sein. Für viele VW-Beschäftigte bleibt die Zukunft unsicher. IG Metall-Chefin Benner hofft, den geplanten Stellenabbau in Deutschland noch zu begrenzen. Weltweit will VW weitere 50.000 Stellen streichen, etwa die Hälfte davon in Deutschland. Aber diese Zahl sei nicht in Stein gemeißelt, sagte Benner im ZDF. Immer wieder kommen Dienstwaffen bei der Bundespolizei und dem BKA abhanden. Wie das Redaktionsnetzwerk Deutschland berichtet, gab es deshalb in den letzten 5 Jahren etwa 30 Disziplinarverfahren. Wie viele Waffen fehlen, will das Innenministerium nicht sagen. Der VfB Stuttgart hat seine Pleite in der Bundesliga-Partie gegen die Bayern wieder gut gemacht. Am Abend stand das erste Heimspiel der Saison gegen Köln an. Und da gab es einen 4:1-Sieg.
16: Ausflug mit der Familie oder eine schöne Fahrradtour ist eigentlich heute Morgen egal, weil es bleibt wechselhaft. Das Niedersachsenwetter hat jetzt Lara.
14: Ja, das Wochenende ist wirklich der Herbst auf jeden Fall da. Es bleibt bei so einem Mix aus Sonne und Wolken. Dazu ist es windig und auch irgendwie deutlich ungemütlicher. Aber es ist nicht ganz so kalt. Bis zu 21 Grad bekommen wir heute immerhin noch. Aktuell haben wir 14 Grad in Oldenburg am Schloss. 14 ist auch gerade in Kloppenburg beim Amtsgericht. Und 13 haben wir aktuell in Wiener bei der Friesenbrücke. Der FFN-3-Tage-Trend, es bleibt dann auch erstmal so wechselhaft. Außer Montag, da kommt wirklich für einen Tag nochmal der Sommer zurück. Das ist ja nicht ganz irre. Da bekommen wir nochmal bis zu 27 Grad.
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16: Vorsicht Spanngurte auf der A2 Hannover Richtung Dortmund. Zwischen Hannover Langenhagen und dem Dreieck Hannover West hier auf der rechten Spur. Die A7 Flensburg Richtung Hannover ist zwischen Hamburg-Stellingen und Heimfeld wegen Bauarbeiten bis Montag früh 5 Uhr gesperrt. Eine Umleitung ist eingerichtet. Und Vorsicht, eine Plane auf der A7 Hannover Richtung Hamburg zwischen Berghof und Schwarmstedt.
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16: Noch nichts gesehen. Wenn ihr was seht, ein Stau oder ein Blitzer, ruft wie immer gerne kostenlos an. 0800 529 und 4x5. Gute Fahrt euch.
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14: Ja, einen wunderschönen guten Morgen. Wir hoffen natürlich, ihr seid gut aus dem Bett gekommen. Und falls ihr gleich einkaufen geht, achtet mal darauf. Ich war gestern einkaufen und habe schon die ersten Weihnachtsartikel da gesehen. Ja. Also es gibt tatsächlich schon Stollen. Es gibt irgendwie diese kleinen Schokodinger, gab es auch schon. Ich bin noch gar nicht so weit. Nee. Das stresst mich innerlich. Also ich weiß nicht, wie ich damit umgehen soll.
16: Och, jetzt aber so ein Spekulatius, warum nicht? Vielleicht, na gut, da sind wir vielleicht unterschiedlicher Meinung.
14: Noch nicht.
16: Was auf jeden Fall zu jeder Jahreszeit passt, ist ja unsere Musik. Ne?
14: Ja.
16: Das ist ja immer so. Und Dr. Albert haben wir für euch und den Anfang macht Country von Dasha, das ist Austin. Schönen Samstag.

0: Dr. Alban hier bei FFN. Wir wünschen euch einen richtig schönen Start ins Wochenende.
1: Ja, ich bin ja auch froh, dass wir heute zu zweit hier stehen. Mhm. Jona, du warst ja krank in der letzten Zeit. Hattest tatsächlich Corona und es ist ja wirklich wieder so ein Ding. Haltet auf jeden Fall durch. Die Krankheitswelle rollt hier gerade wirklich alles durch.
0: Ja, und es hinterlässt so ein bisschen Spuren ja auch immer. Also ich bin noch ein bisschen tiefer heute Morgen.
1: Ich finde das ganz heiß.
0: Es hat auch Vorteile, sage ich mal so. Wir ziehen gemeinsam durch. Gute Besserung euch. Haltet durch und pflegt euch gesund. Ingwer-Shots sind ja gut.
1: Das stimmt.
0: Und Zink.
1: Thank you.

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0: Und das ist mehr Musik und mehr Abwechslung von Kamrat. Er hat die Radio-Hit-Garantie definitiv auch wieder mit Love Sober voll getroffen. Ist neu bei FFN.

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14: Heute Morgen fühlt sich alles sehr richtig herbstlich an. Das Niedersachsen-Wetter hat jetzt Lara.
2: Ja, es sind wirklich viele dunkle Wolken irgendwie insgesamt am Himmel. Dazu ist es windig und irgendwie auch so ungemütlich herbstlich halt einfach. So bleibt es auch heute und morgen wirklich am ganzen Wochenende. Wechselhaft und windig. Zwischendurch kommt dann aber auch mal die Sonne raus. Und es ist auch noch nicht so ganz herbstlich kalt. Immerhin bekommen wir heute noch bis zu 21 Grad. Aktuell haben wir 15 auch schon in Delmenhorst an der Alten Wassermühle. 14 sind es gerade in York im Altländer Archiv. Und 14 haben wir auch im Emmertal am Schloss Hemmelschenburg. Der FFN-3-Tage-Trend geht dann wechselhaft die nächsten Tage weiter bei um die 22 Grad. Montag kommt nochmal für einen Tag, so kurz Sommer für 24 Stunden zurück. Ganz viel Sonne dabei, bis zu 27 Grad.
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14: Die A7 Flensburg Richtung Hannover ist zwischen Hamburg-Stellingen und Heimfeld wegen Bauarbeiten bis Montag früh 5 Uhr gesperrt. Eine Umleitung ist hier eingerichtet. Vorsicht Reifenteile auf der A2 Braunschweig Richtung Hannover zwischen Rastplatz Röhrse Nord und Hemeler Wald. Und Vorsicht, ein liegen gebliebener LKW auf der A26 Hamburg Richtung Stade in Höhe Dollern.
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14: Im Kreis Aurich in Hinrichsfehen an der Schule in beiden Richtungen, hier sind 50 erlaubt. Und im Kreis Lüchow-Dannenberg zwischen Lüdeburg und Dannenberg in Metzingen in beiden Richtungen. Dankeschön Rainer und David fürs Bescheid geben. Und wenn ihr auch noch was seht, ein Stau oder ein Blitzer, ruft auch gern, wie immer, kostenlos an 0800 529 und 4x5. Gute Fahrt euch.
2: Und ein richtig schönes Wochenende und einen richtig schönen Samstag wünschen wir euch. Wir sind Lara und Jona.
14: Moin. Moin.

0: Wochenende weiß es doch einfach jeder am besten. Hier ist FFN mit eurer Morning Show am Samstag. Und kennt ihr so Leute im Bekanntenkreis, die irgendwie immer das letzte Wort haben und wirklich alles, aber ich meine wirklich alles besser wissen?
1: Ja, das gibt's wirklich überall. Vor allem bei einer Sache, wenn es ums Wetter geht, dabei hört ihr das doch am besten eh immer bei uns. Da brauchen wir noch gar nicht groß diskutieren. So.
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3: Bei der Wettervorhersage weiß heutzutage im Freundeskreis jeder immer alles besser.
4: Nee, meine App sagt Schauer ab 15.10 Uhr.
3: Selbst wenn es draußen in Strömen regnet, sagen die, nee, laut App scheint aktuell aber draußen die Sonne. Das müsste auch stimmen. In Wahrheit ist es aber sowieso egal, wie das Wetter ist. Entscheidend ist doch, wie wir damit umgehen. Die einen finden alles falsch, wenn die Sonne scheint.
5: Ich krieg dann direkt Kreislaufprobleme.
3: Und wenn es dann frischer wird und ein bisschen windig?
5: Nee, da drehen mir immer die Augen.
3: Zum Glück gibt's aber auch in jedem Freundeskreis diesen einen ganz harten Typen. Der trägt immer kurze Hose, T-Shirt und so Plastiklatschen und steht bei Regen, bei Wind und im Winter bei Minusgraden draußen und sagt,
6: oh, herrlich, oder? Und wir müssen echt mal wieder grillen.

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14: 9 Uhr am Samstagmorgen und auch zum Start ins Wochenende haben wir für euch alles, was wichtig ist in Niedersachsen, Deutschland und der Welt. Wir schauen dafür zuerst nach Sachsen. Da kam es wieder einmal zu versuchten Manipulationen am Stromnetz.
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15: Ich bin Mia Hien. Guten Morgen. Auch in Sachsen sollte es wohl einen Anschlag auf die Stromversorgung geben. In der Nähe von Bautzen wurden an Umspannwerken Sprengvorrichtungen gefunden. Unterdessen wird nach den Sabotagen in Brandenburg und der NRW weiter nach einem 48-Jährigen gefahndet. In seiner Wohnung wurde Sprengstoff gefunden. Hacker haben Daten der Berliner Senatsverwaltung im Darknet veröffentlicht. Laut RBB sind gut 1,4 Millionen Datensätze geleakt, darunter Personalakten und Arbeitszeugnisse. Die Hackergruppe hatte 2 Millionen Euro Lösegeld gefordert. Der Senat zahlte nicht und sagte, wir lassen uns nicht erpressen. Einen Tag vor der Landtagswahl in Sachsen-Anhalt wollen heute Tausende auf die Straßen gehen und ein Zeichen für Demokratie setzen. In Magdeburg und Halle sind Demos angemeldet. Aufgerufen hat ein Bündnis aus Kirchen, Gewerkschaften und Verbänden. In letzten Umfragen liegt die AfD deutlich vorn. Bittere Schlappe für den ersten FC Köln. In der Fußball-Bundesliga hat die Mannschaft gegen den VfB Stuttgart den Kürzeren gezogen. Die Kölner kamen auswärts nicht über ein 1:4 hinaus.
14: Da, das ist schon ein richtiges Herbstfeeling, was wir dieses Wochenende bekommen. Das Niedersachsenwetter hat jetzt Lara.
16: Ja, es ist irgendwie grau und windig. Dazu regnet es immer mal wieder. Es bleibt auch das ganze Wochenende so, heute und morgen. Aber die Sonne, jetzt auch gerade in großen Teilen, kommt auch zwischendurch immer mal wieder raus. Dann sieht das richtig schön aus. Bis zu 21 Grad bekommen wir heute. Aktuell sind es 15 Jade im Jaderpark, 15 aber auch in Rinteln am Marktplatz und 15 sind es auch in Adendorf am Heimatshaus. Der FFN 3-Tage-Trend, es bleibt dann so wechselhaft bei um die 23 Grad. Montag ist so ein Ausnahmetag. Da kommen wir noch mal ganz kurz für 24 Stunden der Sommer zurück. Da erreichen wir sogar noch mal bis zu 27 Grad.
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14: Die A7 Flensburg Richtung Hannover ist zwischen Hamburg-Stellingen und Heimfeld wegen Bauarbeiten bis Montag früh 5 Uhr gesperrt. Eine Umleitung ist hier für euch eingerichtet.
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14: Im Kreis Aurich in Hinrichsfehen an der Schule hier in beiden Richtungen 50 erlaubt. Und im Kreis Lüchow-Dannenberg zwischen Lüneburg und Dannenberg in Metzingen auch hier in beiden Richtungen. Dankeschön Rainer und David fürs Bescheid geben. Und wenn ihr auch noch was seht, ein Stau oder ein Blitzer, ruft uns gerne wie immer kostenlos an 0800 529 und 4x5. Gute Fahrt euch.
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14: Ja, und falls ihr das Wochenende zum Ausmisten nutzt, überall bei uns in Niedersachsen sind heute und morgen Kinderflohmärkte. Zum Beispiel heute in der Schule im Innerstetal in Bad Deckenstedt im Kreis Wolfenbüttel oder morgen in Geeste im Emsland.
16: Ja, und auch in der Region Hannover gibt es einige. Zum Beispiel morgen in der Grundschule am Storchennest Hennigsen. Klamotten, Spielzeuge, Kinderwägen, da findet ihr wirklich alles. Und ein fester Anteil der Erlöse geht immer an einen guten regionalen Zweck und organisiert wird das Ganze sogar auch noch ehrenamtlich.
14: Richtig schöne Sache. Schaut absolut unbedingt mal vorbei. Wir wünschen euch ganz viel Spaß und noch mehr Veranstaltungstipps fürs Wochenende gleich wie immer hier bei uns in den Top 3.

0: nach wie vor der Song für alle romantischen Komödien, Fireflies, hier bei FFN. Schönen Samstagmorgen euch. Und diese Karriere, ja, die klingt eigentlich wirklich ein bisschen verrückt. Mit 18 ohne Geld im Auto geschlafen. Dann der Aufstieg zum TikTok-Star, so mit lustigen Videos und Millionen von Followern. Und heute einfach ein Nummer-1-Album und mehrere Welthits. Taking me out of the
1: Warren hat genau das gerade mal mit 25 Jahren schon alles erreicht und mit seinem neuesten Album Wild Child macht er genau da weiter. Das Album ist in einer Woche draußen, überall auf 1, auch bei uns in Deutschland. Liegt natürlich unter anderem auch an dieser neuen Nummer hier von ihm. Passenger für mehr Musik und mehr Abwechslung. Ganz neu hier bei uns bei

0: geschafft. Es ist Samstag.
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2: Starten wir in Bodenwerder im Kreis Holzminden. Da werden morgen Niedersachsens beste Feuerwehrleute gesucht. Und ja, nicht nur aus Niedersachsen kommen. Die 40 haben sich vorab aus ganz Deutschland qualifiziert. Morgen dann der Landesentscheid.
0: Richtig.
2: Und die treten gegeneinander an.
0: Oder ihr schaut am Magnifest in Braunschweig vorbei. Direkt am Magniviertel gibt es 6 verschiedene Bühnen und da ist wirklich für jeden Musikgeschmack was dabei. Von Rock über Pop bis hin zu Salsa. Geht alles noch bis morgen Abend.
2: Oder falls ihr Lust habt, mit der ganzen Familie irgendwo hinzufahren, der Familientag Oldenburger Münsterland in Bösel im Kreis Kloppenburg, der lohnt sich sehr. Julia aus Guten Morgen Niedersachsen moderiert. Es gibt 55 verschiedene Mitmachaktionen im gesamten Dorfpark. Ein Trett-Trecker-Parcours. Ein Hula-Hoop, ein Streichelzoo, Hobby-Horsing, alles kostenlos. Wird ein richtig tolles Fest mit der ganzen Familie und das Wetter spielt dann ja morgen auch mit.
0: Ja, einigermaßen auf jeden Fall. Ne? Wir wünschen euch ganz, ganz, ganz viel Spaß und noch mehr Veranstaltungen findet ihr auch bei uns im Netz. Klickt ffn.de.

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13: Richtiges Herbstfeeling bekommen wir das ganze Wochenende. Das Niedersachsenwetter hat Lara.
14: Ja, es ist wirklich grau und windig. Dazu regnet es auch immer mal wieder. Das bleibt auch heute wirklich auch so und morgen auch so, das wollte ich sagen. Die Sonne kommt zwischendurch aber auch immer mal wieder raus. Das Ganze bei bis zu 21 Grad. Aktuell noch ein bisschen frischer. Wir haben 16 Grad in Oldenburg am Schloss. 16 Grad auch in Kloppenburg beim Amtsgericht. Und 16 haben wir auch in Wehna bei der Friesenbrücke. Der FFN 3-Tage-Trend. Es bleibt dann auch so wechselhaft bei um die 23 Grad. Nur Montag, da ist so ein kleiner Ausreißer. Tag. Da kommt der Sommer nochmal zurück für 24 Stunden bei bis zu 27 Grad.
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13: Die A1 Lübeck Richtung Bremen zwischen dem Dreieck Hamburg-Südost und Stillhorn. 4 Kilometer stockend, 20 Minuten braucht ihr länger. Und die A7 Flensburg Richtung Hannover ist zwischen Hamburg-Stellingen und Heimfeld wegen Bauarbeiten bis Montag früh 5 Uhr gesperrt. Hier ist eine Umleitung für euch eingerichtet.
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13: Im Kreis Aurich in Hinrichsfehn an der Schule, hier in beiden Richtungen 50 erlaubt. Und im Kreis Lüchow-Dannenberg zwischen Lüneburg und Dannenberg in Metzingen, auch hier in beiden Richtungen. Dankeschön Rainer und David fürs Bescheid geben. Und wenn ihr auch noch was seht, einen Stau oder einen Blitzer, ruft auch ihr gern kostenlos an. 0800 529 und 4x5. Gute Fahrt euch.
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13: Moin. Moin.

0: schöner Song. Hier ist FFN für euch. Macht euch einen schönen Samstagmorgen.
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2: Morgen wird in Sachsen-Anhalt gewählt. Eine Woche später sind Kommunalwahlen in Niedersachsen. Wer was wählt, ist in Gesprächen oder im Netz oft ein Reizthema. Aber wie ist das mit dem Respekt? Müssen wir den grundsätzlich haben, egal vor welcher Meinung? Pastor Bernd Tiggemann aus Hannover hat einen Kommentar dazu.
3: Nein, das muss ich nicht. Ich sollte sie tolerieren, also akzeptieren, dass Menschen eine andere Meinung haben als ich. Meinungsfreiheit ist ein Menschenrecht, ebenso wie diese Meinung laut sagen zu dürfen. Aber diese Freiheit hat Grenzen. Nicht okay ist es, Menschen zu beleidigen, zu diffamieren, sie bloßzustellen oder persönlich herabzusetzen. Das ist durch das Grundgesetz nicht geschützt. Und das ist gut so. Meinungsfreiheit heißt nicht, alles auf jede Weise sagen zu dürfen. Denn die Würde eines anderen Menschen darf nicht durch Meinungen, Parolen und Behauptungen verletzt werden. Das geschieht aber gerade massiv. An Stammtischen, bei öffentlichen Reden, in den sozialen Netzwerken. Und das muss ich nicht respektieren. Ich muss diesen Meinungen nicht mit Respekt begegnen. Denn sie sind nicht okay. Steht auch schon in der Bibel. Du sollst nicht falsch Zeugnis reden, wider deinen Nächsten. Was aber dann? Weghören? Hinhören, aber schweigen? Gespräche beenden? Weder noch. Ich glaube, uns allen ist am meisten gedient, wenn jeder von uns sehr genau hinhört. Wenn jeder von uns seinen Mund aufmacht, wenn aus einem anderen Maul gequirlte Scheiße kommt. Wenn jeder von uns bereit ist, mutig in Debatten einzusteigen. Zum Schutz der Menschenwürde und des Respekts.
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0: Und für mehr Musik und mehr Abwechslung haben wir jetzt die neue Single von Gentleman zusammen mit Michael Patrick Kelly. Richtig coole Nummer für euren Samstag. Der ist ganz neu hier bei FFN.

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9: Genau, 10 Uhr haben wir es am Samstag und wir schauen auf alles, was wichtig ist in Niedersachsen, Deutschland und der Welt und starten mit 9 Versuchen von Angriffen auf unser Stromnetz.
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11: Ich bin Mia Hien. Guten Tag. Die Polizei hat jetzt auch in Sachsen Sprengvorrichtungen entdeckt, mit denen die Stromversorgung lahmgelegt werden sollte. Betroffen sind 2 Umspannwerke bei Bautzen. Unterdessen wird weiter nach einem 48-Jährigen gefahndet. Er soll für versuchte Sabotagen in Brandenburg und NRW verantwortlich sein. Hacker haben Daten aus der Berliner Senatsverwaltung im Darknet veröffentlicht. Darunter sind etwa Personalakten und Arbeitszeugnisse, berichtet der RBB. Die Daten waren vor einigen Wochen bei einer Cyberattacke gestohlen worden. Die Täter forderten Lösegeld, der Senat ging darauf nicht ein. Die gesetzlichen Krankenkassen haben im ersten Halbjahr gut 2,6 Milliarden Euro plus gemacht. Grund zur Entwarnung ist das aber nicht, so Gesundheitsminister Linnemann. Die Kassen müssen ihre Pflichtreserven auffüllen und die Kosten für medizinische Behandlungen steigen weiter deutlich. Der VfB Stuttgart hat seine Pleite in der Bundesliga-Partie gegen die Bayern wieder gut gemacht. Am Abend stand das erste Heimspiel der Saison gegen Köln an und da gab es einen 4:1-Sieg.
12: Ausflug mit der Familie oder eine schöne Fahrradtour ist heute Morgen eher wetterfest am besten sinnvoll. Es bleibt sehr wechselhaft, das Niedersachsen-Wetter hat jetzt Lara.
9: Ja, der Herbst ist definitiv da. Es bleibt heute bei so einem Mix aus Sonne und Wolken. Dazu ist es windig und noch deutlich ungemütlicher. So bleibt es auch morgen. Das ganze Wochenende ist eigentlich sehr, sehr ähnlich. Bis zu 21 Grad bekommen wir heute. Aktuell haben wir 17 Grad in Hannover am Maschsee. 17 ist auch in Meinersen am Waldbad und 16 Grad in Aurich in der Innenstadt. Der FFN-3-Tage-Trend. Es bleibt so wechselhaft. Montag kommt vor einem Tag nochmal der Sommer zurück. Da wird es sogar nochmal richtig heiß, bis zu 27 Grad.
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12: Mit der A1 aus Osnabrück Richtung Bremen zwischen Bremen-Brinkum und Asten. 5 Kilometer stockend, 40 Minuten dauert es länger. Die A1 Lübeck Richtung Bremen zwischen dem Dreieck Hamburg-Südost und Stillhorn 6 Kilometer stockend, eine halbe Stunde mehr. Die A7 Flensburg Richtung Hannover ist zwischen Hamburg-Stellingen und Heimfeld wegen Bauarbeiten bis Montag früh 5 Uhr gesperrt. Eine Umleitung ist eingerichtet. Die A7 Hannover Richtung Kassel zwischen Hildesheim und Derneburg-Salzgitter 3 Kilometer stockend, 15 Minuten mehr. Vorsichtig liegen gebliebener LKW auf der A28 Oldenburg Richtung Leer zwischen Oldenburg-Wechleu und Neunkruge. Vorsicht Fahrzeugteile auf der A39 Salzgitter Richtung Braunschweig zwischen Westerlinde und Salzgitter-Lichtenberg. Und Vorsicht, ein Liegenbleiber auf der A352 der Eckverbindung Hannover, Hannover West Richtung Hannover Nord zwischen dem Dreieck Hannover West und Hannover Flughafen.
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12: Im Kreis Aurich in Hinrichsfehn an der Schule in beiden Richtungen 50 erlaubt. Und im Kreis Lüchow-Dannenberg zwischen Lüneburg und Dannenberg in Metzingen auch hier in beiden Richtungen. Dankeschön Rainer und David fürs Bescheid geben. Und wenn ihr auch noch was seht, einen Stau oder einen Blitzer, ruft wie immer gerne kostenlos an. 0800 529 und 4x5. Gute Fahrt euch.
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12: Und immer noch vergeht kein Tag ohne irgendwelche wilden Artikel zu Taylor Swifts Hochzeit. Heute habe ich gelesen, sie soll Gäste rausgeworfen haben.
9: Ja, das haben Ehemann Travis und sein Bruder Jason Kelce selbst in ihrem Podcast gesagt. Eigentlich hätte man noch ewig feiern können, aber irgendwann wurden einfach keine Getränke mehr rausgegeben und dann sind halt alle nach und nach weg. Also irgendwie so ein Rausschmiss.
12: Ja, woran hat es gelegen? Also zu wenig Geld wird es bei den beiden ja wohl nicht gewesen sein.
9: Nee.
12: Vielleicht wollen sie noch ein bisschen Zweisamkeit für die Nacht. Die haben ja auch danach gesagt, es war wohl die beste ihres Lebens. Also wir wissen es nicht.
9: Tja, man weiß es wirklich nicht. Wir spekulieren einfach noch ein bisschen weiter und lassen jetzt aber selbst singen. Hier ist die großartige Taylor mit Cruel Summer. Euch einen schönen Samstag.

0: NSYNC sind das bei FFN. Hab ein schönes Wochenende.
1: Ja, und apropos Wochenende, dieses Wochenende ist ja wirklich quasi der Herbst da. Hab heute Morgen kurz gedacht, hätte ich auch schon wieder Bock, so ein bisschen dickere, so einen Rock anzuziehen mit Strumpfhose und sonst was, aber dann ist der Herbst ja schon wirklich da. Und ja. Montag habe ich mir eigentlich vorgenommen, nochmal ins Freibad zu gehen. So, Und was machen wir jetzt mit den ganzen Sommersachen? Also irgendwie ist Herbst, aber irgendwie auch Sommer. Ich finde das sehr verwirrend momentan.
0: Ja, das stimmt. Da würde ich erstmal, also ich habe auch keine Lösung dafür, aber zumindest Montag können wir ja nochmal alles auspacken, was der Sommer so zu bieten hat. Und ab dann, sagen wir ab Dienstag, machen wir einfach dann Pumpkin Spice Latte, ja, und wie es nicht alles heißt.
1: So ist es. Dienstag ist Herbst.
0: Genau. Wir wünschen euch einen richtig schönen Herbst, Sommer, wie auch immer. Hauptsache einen schönen Samstag mit FFN. Bye.

0: Helene Fischer und Mia Julia sind es nicht. Mhm. Das habt ihr ja schon rausbekommen. Aber zu wem gehört denn jetzt diese Stimme?
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0: Wer ist das? Nutzt ruhig mal das Wochenende und rätselt im Auto so mit der Familie oder mit Freunden. 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
0: Und sie ist die Country-Königin schlechthin, Dasha, jetzt mit neuer Musik zurück. Memo heißt er. Richtig coole Nummer für euren Samstag, für mehr Musik und mehr Abwechslung hier bei FFN.

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12: Ja, heute Vormittag fühlt sich so ein bisschen überall so ein bisschen herbstlich an. Das Niedersachsen-Wetter hat jetzt Lara.
13: Ja, ich muss auch sagen, wenn man mich so anguckt, ich wusste auch nicht wirklich, was ich anziehen sollte. Ich habe auf der einen Seite noch einen Sommertop an, da drüber aber so einen Herbst, was ist denn das? Jacke, Minijacke, so ein bisschen wärmer schon. Und passt heute auch zum Wetter, weil es sind irgendwie einiger auf der einen Seite viel dunkle Wolken am Himmel. Es ist windig, es ist ungemütlich und so bleibt es auch das ganze Wochenende. Auf der anderen Seite kommt aber zwischendurch auch immer mal wieder die Sonne raus und man denkt sich, naja, der Sommer ist doch noch nicht so ganz vorbei. Es ist ein bisschen schwierig zur Zeit mit dem Wetter. 21 Grad bekommen wir heute insgesamt. Aktuell wird es auch langsam immer wärmer. Wir haben jetzt schon 17 Grad in Wolfsburg im Allerpark. 17 haben wir auch in Pferden am Bahnhof und 17 haben wir auch in Leer am Zollhaus. Der FFN-3-Tage-Trend geht dann auch für uns alle erstmal wechselhaft weiter die nächsten Tage bei bis zu 22 Grad. Montag, da kommt nochmal kurzer Sommer zurück. Da könntet ihr theoretisch wirklich nochmal einen Tag ins Freibad gehen. Ich überlege auch noch irgendwie ein bisschen. Viel Sonne am Montag bei bis zu 27 Grad.
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12: Wird langsam voller. Wir starten mit der A1 aus Neuburg Richtung Bremen. Zwischen dem Dreieck Stur und Asten 6 Kilometer stockend. 45 Minuten dauert es länger. Die A1 Lübeck Richtung Bremen. Zwischen Hamburg-Billstedt und Stillhorn 7 Kilometer stockend. 35 Minuten mehr für euch. Die A7 Flensburg Richtung Hannover ist zwischen Hamburg-Stellingen und Heimfeld wegen Bauarbeiten. Bis Montag früh 5 Uhr gesperrt. Eine Umleitung ist eingerichtet. Die A7 Hannover Richtung Hamburg zwischen Mellendorf und Berghof 2 Kilometer stockend nach einem Unfall. 10 Minuten dauert es hier länger. Weiter auf der A7 Richtung Hamburg zwischen dem Walsroder Dreieck und Dorfmark 3 Kilometer stockend. 15 Minuten mehr. Die A7 Hannover Richtung Kassel zwischen Hildesheim und Derneburg-Salzgitter 4 Kilometer stockend. 20 Minuten dauert es länger. Und Vorsicht noch, ein liegengebliebener LKW auf der A28 Oldenburg Richtung Leer zwischen Oldenburg-Wechleu und Neunkruge.
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12: Im Kreis Aurich in Hinrichsfehn an der Schule in beiden Richtungen 50 erlaubt und im Kreis Lüchow-Dannenberg zwischen Lüneburg Augsburg und Dannenberg in Metzingen, auch hier in beiden Richtungen. Dankeschön, Rainer und David, fürs Bescheid geben. Und seht ihr auch noch was? Ein Stau oder Blitzer? Ruft gern kostenlos an 0800 529 und 4x5. Gute Fahrt euch.
13: Und ein richtig schönes Wochenende wünschen wir euch. Lara und Jona hier. Moin.
16: Ich singe immer mit, geht gar nicht anders bei dem Mix.

0: Rockset, um genau, Viertel vor elf hier bei FFN. Und wie viele Kilometer seid ihr heute schon mit dem Auto gefahren? Ja, einkaufen, hin und zurück. Relativ kurz zum Sport, aber ne, Familienausflug dauert dann schon ein bisschen länger, da kommt einiges zusammen.
1: Ja, so wirklich klimaneutral ist das natürlich nicht. Selbst bei E-Autos ist auch ein Thema, was unseren Günther sehr beschäftigt.
2: Moin und munter bleiben. 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
3: Moin. Das Bekloppte heutzutage ist ja, dass du eine Studie zu jeder politischen Meinung kriegst. Wenn aber die Technische Uni München was raushaut, ist das schon was anderes als irgend so ein NGO. Die Uni hat rausgefunden, dass E-Autos nur 41% klimaneutral sind. Gut, sagst du, Verbrenner noch weniger. Ja, kommt drauf an. Wenn du nur am Auspuff misst, dann schon. Wenn du die ganze Herstellung berücksichtigst, dann nicht unbedingt. Da hat sich jetzt also ganz Verbrenner Deutschland aufgeregt. Vor allem Markus Söder, und bei VW guckt man seine E-Autos noch schiefer an als sowieso. Das Interessante an der ganzen Aufregung ist, dass er den Normalo relativ am Arsch vorbeigeht. Der kauft sich nämlich kein E-Auto, weil teuer, weil umständlich und Gebrauch nichts mehr wert. Dass da der Chinese mit am Steuer sitzt oder 2 Tonnen E-Auto in der Stadt genauso blöd sind wie 2 Tonnen Verbrenner, das interessiert ihn einen Scheiß. Und dass jetzt rauskommt, dass man mit der Stromkarre das Klima nicht rettet, das hat er sich ungefähr auch schon gedacht. Was also bleibt für die ganze Elektrifizierung der Autos? Volkswagen ist am Ende und BMW, Audi, Porsche und Mercedes schnappen auch nach Luft wie die Fische an der Edertalsperre. Munter bleiben!

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11: 11 Uhr am Samstagvormittag und wie immer informieren wir euch zur vollen Stunde kompakt auf den Punkt und wir starten mit neuen Anschlagsversuchen aufs Stromnetz.
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13: Ich bin Mia Hien. Guten Tag. Auch in Sachsen sollte es wohl einen Anschlag auf die Stromversorgung geben. In der Nähe von Bautzen wurden an Umspannwerken Sprengvorrichtungen gefunden. Unterdessen wird nach den Sabotagen in Brandenburg und der NRW weiter nach einem 48-Jährigen gefahndet. In seiner Wohnung wurde Sprengstoff gefunden. Das Bundesamt für Sicherheit in der Informationstechnik warnt vor einer Zunahme bei Cyberkriminalität. Das sei nicht nur ein Risiko für die Betroffenen, sondern für die ganze Gesellschaft. Hintergrund: Hacker haben die beim Angriff auf die Berliner Verwaltung abgefischten Daten jetzt ins Netz gestellt. Einen Tag vor der Landtagswahl in Sachsen-Anhalt wollen heute Tausende auf die Straßen gehen und ein Zeichen für Demokratie setzen. In Magdeburg und Halle sind Demos angemeldet. Aufgerufen hat ein Bündnis aus Kirchen, Gewerkschaften und Verbänden. In letzten Umfragen liegt die AfD deutlich vorn. Erstes Heimspiel heute nach dem Wiederaufstieg für Schalke in der Fußball-Bundesliga. Am Abend ist der FC Bayern zu Gast in Gelsenkirchen. Vorher spielt unter anderem Dortmund in Hoffenheim. Paderborn trifft auf Freiburg und Leverkusen empfängt Union Berlin.
11: Richtiges Herbstfeeling bekommen wir nicht nur heute, das ganze Wochenende. Das Niedersachsenwetter hat jetzt Lara.
14: Ja, es ist wirklich heute grau und windig. Zwischendurch regnet es auch immer mal wieder. Das Ganze bleibt auch morgen nochmal so. Die Sonne kommt zwischendurch aber auch immer mal wieder raus, weil gerade sieht es wieder so ein bisschen heller aus. Also es ist wirklich sehr, sehr wechselhaft den ganzen Tag. Das Ganze bei bis zu 21 Grad. Boah, kennst du das, wenn man irgendwie... Jetzt geht's wieder besser. Ich hatte die ganze Zeit noch was im Hals, es tut mir leid.
11: Ach so.
14: Aktuell. Entschuldigung, deswegen.
11: Okay. Ich kann das auch. Also.
14: Die Zeit nehmen wir uns das mal kurz.
11: Ich
14: muss mal einen kurzen
11: Schluck trinken. Okay, Lara, kurz was. Ich sag mal, die aktuellen. Waren wir schon bei den Temperaturen? Das ist wie in der Schule. In der Schule, wenn beide nicht aufgepasst haben. Ja.
14: Wahnsinn, naja. Tut mir leid. Danke fürs Warten auf jeden Fall. So, aktuell haben wir 17 Grad auf Houston am Leuchtturm. 18 haben wir in Erichshagen an der Kommuniskirche und 18 haben wir auch in Braunschweig am Wasserwerk. Wie viel sind es auf Jüst?
11: 17 Grad.
14: Gut, Wahnsinn.
11: 17 Grad.
14: Gut, stark. Der FFN-3-Tage-Trend. Es bleibt so wechselhaft, kommen die 23 Grad. Montag ist nochmal so ein kleiner Ausreißer. Das ist eigentlich auch wie früher in der Schule. Es gibt immer einen, der es nochmal ein bisschen anders macht. Und da kommt nämlich nochmal der Sommer zurück am Montag bei bis zu 27 Grad.
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11: Die A1 Osnabrück Richtung Bremen zwischen Holdorf und Lohne-Dinklage. 3 Kilometer stockend. Nach einem Unfall 20 Minuten dauert es länger. Weiter auf der A1 Osnabrück Richtung Bremen zwischen dem Dreieck Stur und Bremen-Arsten. 7 Kilometer stockend. 50 Minuten mehr. Die A1 Lübeck Richtung Bremen zwischen Hamburg-Billstedt und Stillhorn. 7 Kilometer stockend. 40 Minuten mehr für euch. Die A7 Flensburg Richtung Hannover ist zwischen Hamburg-Stellingen und Heimfeld wegen Bauarbeiten bis Montag früh 5 Uhr gesperrt, eine Umleitung ist eingerichtet. Die A7 Hannover Richtung Hamburg zwischen Mellendorf und Berghof, 4 Kilometer stockend. Nach einem Unfall, 20 Minuten dauert es länger, staut sich auch auf der A352. Der Eckverbindung Hannover ab Langenhagen-Kaltenweide auf 4 Kilometer, plant hier 25 Minuten mehr ein. Die A7 Hannover Richtung Kassel zwischen Hildesheim und Derneburg-Salzgitter. 4 Kilometer stockend, hier sind es 20 Minuten mehr. Und an der Elbfähre Glückstadt-Wischhafen wartet ihr in beiden Richtungen 1 Stunde.
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11: Im Kreis Kloppenburg auf der B401 Saterland Richtung Oldenburg in Höhe Jeddelo. Im Kreis Aurich in Hinrichsfehn an der Schule in beiden Richtungen 50 erlaubt. Und im Kreis Lüchow-Dannenberg zwischen Lüneburg und Dannenberg in Metzingen hier in beiden Richtungen auch. Dankeschön Lisa, Rainer und David fürs Bescheid geben. Und wenn ihr auch noch was seht, ein Stau oder ein Blitzer, ruft gern kostenlos an 0800 529 und 4x5. Gute Fahrt euch.
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11: So, und morgen in 8 Wochen ist Nikolaus. Lasst euch das mal wie so ein Spekulatius auf der Zunge zergehen.
14: Ja, ich finde das wirklich unglaublich stark. Ich finde es wirklich unglaublich, wie dieses Jahr rennt. Ich bin noch gar nicht in dieser Herbst-Winter-Stimmung. Und bald ist dann ja auch schon Silvester.
11: Also erstmal ist jetzt Wochenende. Jetzt wollen wir mal nicht gleich übertreiben. Dann ist ja auch schon fast wieder Frühling und dann ist auch schon wieder Ostern. Also wir genießen erstmal das hier und jetzt. Und schauen noch mal ein bisschen zurück auf die WM. Das ist der aktuelle WM-Song von diesem Jahr. Die, Shakira, moin zusammen.

0: FFN am Samstag. Stellt euch vor, Ed Sheeran himself, der einzig wahre, der allerechte Ed Sheeran, spielt auf eurer Hochzeit seinen neuen Song.
1: Ja, ist genauso diesen Sommer passiert und er hatte sogar den niederländischen Top-DJ Martin Garrix mit im Gepäck. Das Video der Performance haben wirklich mittlerweile Millionen Menschen gesehen und das Brautpaar schreibt jetzt bei Insta: Vielen, vielen Dank, dass ihr uns bei unserer Hochzeit überrascht habt. Wir sind euch auf ewig dankbar. Der epischste Hochzeitscrash aller Zeiten und eine Nacht, die wir wirklich niemals vergessen werden. Ihr zwei seid absolute Legenden. Wir lieben euch, Tessa und Brandon.
0: Ja, und wie sich das für diese beiden angefühlt haben muss, das muss halt der Wahnsinn gewesen sein. Ja. Das versuchen wir jetzt zumindest ein bisschen nachzufühlen. Wir haben nämlich die gemeinsame Single der beiden, Martin Garrix und Ed Sheeran, Repeated, ist ganz neu hier bei uns bei FFN. Stay.

müssen wir einmal kurz zwischen FFN Verkehr. 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Achtung Autofahrer, ein Falschfahrer auf der B210 Wittmund-Wilhelmshaven zwischen dem Abzweig nach Wiefels und Jever Ostsee steht in beiden Richtungen. Ein Falschfahrer, fahrt da bitte besonders vorsichtig.

0: sind wieder bei euch mit am Mittagstisch. Ihr hört FFN, eure Morningshow am Samstag. Schön, dass ihr mit dabei seid.
1: Ja, und nicht nur ich bin aus dem Urlaub zurück. Ne? Ich war ja auch lange im Urlaub, sondern auch Julia aus Guten Morgen Niedersachsen. 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
4: Ausflug mit der Familie oder eine schöne Radtour. Heute am besten mit einer schönen dichten Regenjacke. Es bleibt wechselhaft, ja. Das Niedersachsenwetter hat Lara.
5: Ja, der Herbst ist jetzt definitiv angekommen bei uns dieses Wochenende. Es bleibt bei so einem Mix aus Sonne und Wolken. Dazu ist es windig, irgendwie auch deutlich ungemütlicher. Trotzdem kommt auch zwischendurch immer mal wieder die Sonne raus. Bis zu 21 Grad sind heute drin. Aktuell haben wir 18 in Sulingen am Froschbrunn, 17 ins in Westerstede am Mansinger Burgplatz und 16 haben wir gerade an Hasefeld im Auetal. Der FFN 3-Tage-Trend. Es bleibt dann auch erstmal so wechselhaft. Montag kommt für einen Tag nochmal der Sommer zurück. Da bekommen wir wirklich nochmal bis zu 27 Grad.
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4: Und da haben wir erstmal gute Nachrichten für die B210 Wittmund-Wilhelmshaven. Zwischen Wiefels und Jever-Ostseelenstede ist der Falschfahrer weg. In beiden Richtungen wieder freie Fahrt. Dann die A1, Osnabrück Richtung Bremen, zwischen Holdorf und Lohne-Dinklage. 3 Kilometer stockend nach einem Unfall, 40 Minuten dauert's mehr. Weiter auf der A1, Osnabrück Richtung Bremen, zwischen dem Dreieck Stur und Bremen-Arsten. 7 Kilometer stockend, 45 Minuten mehr. A1, Lübeck Richtung Bremen, zwischen Hamburg-Billstedt und Stillhorn. 8 Kilometer stockend, 45 Minuten auch hier mehr für euch. Die A7, Flensburg Richtung Hannover, ist zwischen Hamburg-Stellingen und Heimfeld wegen Bauarbeiten bis Montag früh, 5 Uhr gesperrt, eine Umleitung ist für euch eingerichtet. A7 Hannover Richtung Hamburg. Zwischen Mellendorf und Berghof 5 Kilometer stockend nach einem Unfall. 25 Minuten dauert es länger. Staut sich dadurch auf der A352 der Eckverbindung Hannover ab Langenhagen-Kaltenweide auf 4 Kilometer. Plant hier 35 Minuten mehr ein. Die A7 Hannover Richtung Kassel. Zwischen Hildesheim und Derneburg-Salzgitter 5 Kilometer stockend. 25 Minuten mehr für euch. Die B75 Delmenhorst Richtung Bremen. 5 Kilometer stockend hier. 25 Minuten dauert es länger. Und an der Elbfähre Glückstadt-Wischhafen wartet ihr in beiden Richtungen eine Stunde.
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4: Im Kreis Kloppenburg auf der B401 Saarland Richtung Oldenburg in Höhe Jeddeloh. Im Kreis Aurich in Hinrichsfehen an der Schule hier in beiden Richtungen 50 erlaubt. Und im Kreis Lüchow-Dannenberg zwischen Lüneburg und Dannenberg in Metzingen in beiden Richtungen. Dankeschön, Lisa, Rainer und David fürs Bescheid geben und wenn ihr auch noch was seht, ein Stau oder ein Blitzer, ruft gern kostenlos an 0800 529 und 4x5. Euch eine gute Fahrt.
5: Und ein richtig schönes Wochenende wünschen wir euch mit FFN und eurer Morningshow am Samstag. Wir sind Lara und Jona. Moin, moin zusammen.

0: Auf die Sekunde genau haben wir es 11.47 Uhr und damit ist es wieder Zeit für unseren FFN-Papa. Er steigt wieder zusammen mit seiner Tochter ins Auto. Wie immer mit dabei natürlich ein Flachwitz nach dem nächsten, die klassischen Dad-Jokes.
1: Keiner kann bessere, das sagt ja. Er selbst über sich. Ich würde eher sagen, keiner kann mehr. Das ist eigentlich die bessere Formulierung. Mal schauen, wo die beiden heute hinfahren.
2: Daddy uncool. Daddy.
3: Bring ich dich heute mal in den Zoo und nächste Woche komme ich nochmal und guck, wie du dich da eingelebt hast.
4: Fahr einfach.
3: Oh, nee, ich finde das ja so super, du. Ich habe auch das Herz eines Löwen, die Augen eines Adlers und deswegen lebenslanges Hausverbot im Zoo. Oh, hier eine Anweisung, Christian, mit aus dem Faultierhaus auch gerne wieder rauskommen, ne? Und alle Tiere, die da nicht durchs Drehkreuz passen, da auch bitte lassen, ne?
4: Das war nicht witzig.
3: Kannst du mir mal so einen witzigen Otter mitbringen? Hier so ein Otter-Walkes. Machst du das?
4: Nein.

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4: Genau, 12 Uhr haben wir es am Samstagmittag und wir schauen wieder pünktlich auf alles, was wichtig ist in Niedersachsen, Deutschland und der Welt. Los geht's mit neuen Angriffsversuchen auf unser Stromnetz.
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5: Ich bin Mia Hehn. Guten Tag. Die Polizei hat jetzt auch in Sachsen Sprengvorrichtungen entdeckt, mit denen die Stromversorgung lahmgelegt werden sollte. Betroffen sind zwei Umspannwerke bei Bautzen. Unterdessen wird weiter nach einem 48-Jährigen gefahndet. Er soll für versuchte Sabotagen in Brandenburg und NRW verantwortlich sein. Hacker haben Daten der Berliner Senatsverwaltung im Darknet veröffentlicht. Laut RBB sind gut 1,4 Millionen Datensätze geleakt, darunter Personalakten und Arbeitszeugnisse. Die Hackergruppe hatte 2 Millionen Euro Lösegeld gefordert. Der Senat zahlte nicht und sagte, wir lassen uns nicht erpressen. Die gesetzlichen Krankenkassen haben im ersten Halbjahr gut 2,6 Milliarden Euro plus gemacht. Grund zur Entwarnung ist das aber nicht, so Gesundheitsminister Linnemann. Die Kassen müssen ihre Pflichtreserven auffüllen und die Kosten für medizinische Behandlungen steigen weiter deutlich. Die Retter sprechen von einem Wunder. Mehr als 9 Tage nach der Sturzflut in Nepal ist ein Mann lebend aus einem zugeschütteten Tunnel geholt worden. Ein Hoffnungsschimmer für die Einsatzkräfte. Sie suchen derzeit noch nach etwa 5.500 Vermissten.
6: An diesem Wochenende fühlt sich alles schon richtig herbstlich an. Das Niedersachsenwetter hat jetzt Lara.
4: Ja, viele dunkle Wolken sind gerade am Himmel. Sehen wir jetzt auch gerade wunderbar in unserer Wettercam. Also gerade auch Emden zum Beispiel, Delmhorst, sehr, sehr grau. Dazu ist es windig und irgendwie so ungemütlich. Zwischendurch kommt nochmal so ein Schauer runter. So bleibt es eigentlich auch das ganze Wochenende. Einfach wechselhaft und windig. Zwischendurch darf man aber auch nicht vergessen. Ab und an gibt es auch nochmal so ein paar Lichtblicke. Die Sonne kommt natürlich auch hin und wieder raus. Heute und morgen das Ganze war um die 21 Grad. Aktuell haben wir 19 in Wolfsburg im Allerpark. 18 Grad entfernt am Bahnhof und 18 haben wir auch in Leer am Zollhaus. Der FFN 3-Tage-Trend bleibt zuerst mal so wechselhaft bei um die 22 Grad. Montag, da kommt nochmal ganz kurz der Sommer zurück. Viel Sonne bei bis zu 27 Grad.
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6: A1 Osnabrück Richtung Bremen. Zwischen Holdorf und Lohne-Dinklage. 3 Kilometer stockend nach einem Unfall. 40 Minuten mehr für euch. Weiter auf der A1 Osnabrück Richtung Bremen. Zwischen dem Dreieck Stur und Bremen-Arsten. 6 Kilometer stockend. 35 Minuten mehr. Die A1 Lübeck Richtung Bremen. Zwischen Hamburg-Billstedt und Stillhorn. 8 Kilometer stockend. 40 Minuten mehr für euch. Die A7 Flensburg Richtung Hannover. Ist zwischen Hamburg-Stellingen und Heimfeld. Wegen Bauarbeiten bis Montag früh 5 Uhr gesperrt, eine Umleitung ist eingerichtet. A7, Hannover Richtung Hamburg, zwischen Großburg-Wedel und Berghof, 4 Kilometer stockend, 15 Minuten mehr. Die A7, Hannover Richtung Kassel, zwischen Hildesheim und Derneburg-Salzgitter, 4 Kilometer stockend, 20 Minuten mehr. Dann Vorsicht Personen auf der A33 Osnabrück-Bielefeld zwischen Haderberg und Borgloh-Kloster-Ösede in beiden Richtungen. Die A352 Hannover-West Richtung Hannover-Nord zwischen Langenhagen-Kaltenweide und dem Dreieck Hannover-Nord 3 Kilometer stockend, 15 Minuten mehr für euch. Und an der Elbfähre wartet ihr in Richtung Wischhafen 2 Stunden länger.
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6: Im Kreis Aurich auf der B210 Emden Richtung Südburgmaland in Georgsheil 50 sind hier erlaubt. Und im Landkreis Kloppenburg auf der B401 Saterland Richtung Oldenburg in Höhe Jeddelo. Dankeschön Katrin und Lisa fürs Bescheid geben. Und wenn ihr auch noch was seht, einen Stau oder einen Blitzer, ruft auch gern an. Ist wie immer kostenlos 0800 529 und 4x5. Gut, fahrt euch.
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4: zack, ist es schon wieder Mittag. Vielleicht seid ihr auch gerade in der Küche und schon am Gemüse schnibbeln.
6: Wir würden ja gerne mitschnibbeln, aber es ist leider technisch uns immer noch nicht möglich.
4: Es wäre so schön.
6: Schade. Stattdessen liefern wir euch aber den perfekten Soundtrack zum Schnibbeln. Bruce Springsteen, den einzig wahren haben wir für euch. Und Leonie macht den Anfang.

0: entspannt geht's durch euren Samstag mit Bruce Springsteen hier bei FFN um genau 10 nach 12.
1: Ja, und jetzt geht's gleich weiter mit, ich würde mal fast mich so weit aus dem Fenster lehnen, es ist der Ohrwurm des Wochenendes für euch. Ihr kennt die Melodie, achtet mal darauf. Und wenn ich jetzt noch den Namen dazu sage, Daddy DJ, habt ihr auch sofort dieses großartige Video bestimmt noch vor Augen. You Not Us und Daddy DJ jetzt für euch mit Flipside.

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2: Und das ist mehr Musik und mehr Abwechslung von einem Künstler, den ich euch unbedingt empfehlen möchte, einmal live zu sehen. Der geht nämlich live richtig ab, macht unfassbar viel Spaß. Nico Santos mit seiner aktuellen Single Why Don't You Stay, der ist ganz neu hier bei FFN.

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4: Da richtiges Herbstfeeling bekommen wir schon dieses Wochenende. Mhm. Das Niedersachsenwetter hat Lara.
1: Es ist wirklich grau und windig und vielleicht geht es euch auch gerade so. Ich hätte schon Lust auf so Sofa, eine schöne Decke, eine Tasse Tee in der Hand. Es ist wirklich so ein bisschen herbstlich mittlerweile. Dazu regnet es auch immer mal wieder das Wochenende. Die Sonne kommt aber zwischendurch auch immer mal wieder raus. Das dürfen wir natürlich nicht vergessen. Und es ist, finde ich, auch noch relativ mild, eigentlich auch zu mild für den Herbst. Wir bekommen immer noch bis zu 21 Grad heute. Aktuell haben wir 18 in Oldenburg am Schloss. 18 ist auch in Kloppenburg beim Amtsgericht und 18 haben wir auch gerade in Wehna bei der Friesenbrücke. Der FFN 3-Tage-Trend. Es bleibt dann auch erstmal die nächsten Tage so wechselhaft. Nur am Montag, da gibt es so einen kleinen Ausreißer. Freue ich mich persönlich auch schon sehr drauf. Da kommt nochmal kurz der Sommer zurück bei bis zu 27 Grad.
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4: Vorsicht, Müllsäcke liegen auf der A1 Osnabrück Richtung Bremen zwischen Osnabrück Nord und Bramsche. Weiter auf der A1 Richtung Bremen zwischen Holdorf und Lohne-Dinklage. 6 Kilometer stockend nach einem Unfall. 50 Minuten dauert's länger. Weiter auf der A1 Osnabrück Richtung Bremen zwischen Bremen-Brinkum und Asten. 4 Kilometer stockend. 25 Minuten mehr. Die A1 Lübeck Richtung Bremen zwischen Hamburg-Billstedt und Stillhorn. 8 Kilometer stockend und 45 Minuten dauert's hier länger. Die A7 Flensburg Richtung Hannover ist zwischen Hamburg-Stellingen und Heimfeld wegen Bauarbeiten bis Montag früh 5 Uhr gesperrt. Eine Umleitung ist eingerichtet. A7 Hannover Richtung Hamburg zwischen Großburg-Wedel und Berghof 4 Kilometer stockend, 25 Minuten mehr. Die A7 Hannover Richtung Kassel zwischen Hildesheim und Derle-Burg-Salzgitter 4 Kilometer stockend, 20 Minuten mehr. A352 Hannover West Richtung Hannover Nord zwischen Langenhagen-Kaltenweide und dem Dreieck Hannover Nord 4 Kilometer stockend, 25 Minuten dauert es länger. Die B75, Delmenhorst Richtung Bremen. 5 Kilometer stockt es hier, braucht 20 Minuten mehr. Und an der Elbfähre wartet ihr in Richtung Wischhafen 2 Stunden länger.
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4: Im Kreis Aurich auf der B210 Emden Richtung Südbrookmalland. Hier dann direkt in Georgsheil. 50 sind erlaubt. Und im Kreis Kloppenburg auf der B401. Saterland Richtung Oldenburg in Höhe Jeddelo. Dankeschön, Katrin und Lisa, fürs Bescheid geben. Und wenn ihr auch noch was seht, ein Stau oder ein Blitzer, ruft gern wie immer kostenlos an. 0800 529 und 4x5. Gute Fahrt euch.
1: Und macht euch ein sehr schönes und spannendes Wochenende. Wir sind Lara und Jona. Moin.
6: Ich singe immer mit, geht gar nicht.

0: Mit Michael Jackson geht's durch euren Samstagmittag mittlerweile. Hier ist eure Morning Show am Samstag und gleich geht's natürlich weiter mit Björn. Hallo.
1: Hallo. Moin ihr Lieben, moin Lara, moin Jona. Schön, dass du auch wieder da bist, Jona. Warst ja krank.
2: 3 Tage,
1: ja,
2: mein Gott.
1: Mein Gott, 3 Tage, das ist schon eine halbe Ewigkeit.
0: Ja. Die Flaggen waren auf Halbmast, ja, was sollen wir machen?
2: Aber
0: also
2: so
0: 3 Tage,
2: ich
0: das ist natürlich.
2: Ich erwarte das so.
0: Ja, klar, natürlich.
1: So, Björn. Auf jeden Fall gut, dass du wieder da bist. Es ist nämlich einiges los bei uns im Land. Vielleicht ja auch was für dich, was du noch machen kannst dieses Wochenende. Aber falls ihr noch was sucht, was richtig toll ist, dann schauen wir gleich mal direkt in eure Region, was ihr noch anstellen könnt. Heute und morgen. Und ganz ehrlich, es gibt ja nicht das falsche Wetter, sondern nur die falsche Kleidung.
2: So. Ja, muss gar nicht gesagt werden. Gleich alles bei Björn. Habt ein schönes Wochenende mit FFN.

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8: 13 Uhr. Ich bin Mia Hin. Guten Tag. Auch in Sachsen sollte es wohl einen Anschlag auf die Stromversorgung geben. In der Nähe von Bautzen wurden an Umspannwerken Sprengvorrichtungen gefunden. Unterdessen wird nach den Sabotagen in Brandenburg und der NRW weiter nach einem 48-Jährigen gefahndet. In seiner Wohnung wurde Sprengstoff gefunden. Das Bundesamt für Sicherheit in der Informationstechnik warnt vor einer Zunahme bei Cyberkriminalität. Das sei nicht nur ein Risiko für die Betroffenen, sondern für die ganze Gesellschaft. Hintergrund: Hacker haben die beim Angriff auf die Berliner Verwaltung abgefischten Daten jetzt ins Netz gestellt. Einen Tag vor der Landtagswahl in Sachsen-Anhalt wollen heute Tausende auf die Straßen gehen und ein Zeichen für Demokratie setzen. In Magdeburg und Halle sind Demos angemeldet. Aufgerufen hat ein Bündnis aus Kirchen, Gewerkschaften und Verbänden. In letzten Umfragen liegt die AfD deutlich vorn. Erstes Heimspiel heute nach dem Wiederaufstieg für Schalke in der Fußball-Bundesliga. Am Abend ist der FC Bayern zu Gast in Gelsenkirchen. Vorher spielt unter anderem Dortmund in Hoffenheim. Paderborn trifft auf Freiburg und Leverkusen empfängt Union Berlin.
9: Etwas Sonne begleitet euch heute im Niedersachsen-Wetter. Die muss sich stellenweise aber auch durch dicke Wolken durchkämpfen. Rechnet mit Schauern, auch mit Gewittern, und windig ist es obendrein. Bei 18 Grad in Bad Nenndorf am Brieper-Fahlbach, 18 auch auf Baltrum an der alten Inselkirche und 17 in Lüneburg am Brauereimuseum. Der FFN 3-Tage-Trend. Es wird freundlicher ab morgen. Da gibt es mehr Sonne, weniger Wolken, kaum noch Regen zwischendurch. Und Montag knacken wir die 28 Grad.
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9: A1 Lübeck Richtung Bremen. Zwischen Hamburg-Willstedt und Stillhorn. 8 Kilometer stockend. Hier braucht ihr 45 Minuten länger. A1 Osnabrück Richtung Bremen. Zwischen Bremen-Brinkum und Arsten. 4 Kilometer stockend. Plant da 25 Minuten mehr ein. Die A7 Flensburg Richtung Hannover ist zwischen Hamburg-Stellingen und Heimfeld. Wegen Bauarbeiten bis Montag früh um 5 gesperrt. Eine Umleitung für euch, die ist eingerichtet. A7 Hannover Richtung Hamburg. Zwischen Tisopo und dem Horster Dreieck. 3 Kilometer stockend, hier braucht ihr 15 Minuten länger. A7 Hannover Richtung Kassel. Zwischen Hildesheim und Derneburg 4 Kilometer stockend, 20 Minuten plus. Dann die A31 Lingen Richtung Meppen. Zwischen Emsbirn und Lingen 4 Kilometer stockend, plant da 20 Minuten länger ein. Dann Vorsicht, ein Unfall auf der A39 Lüneburg Richtung Hamburg. Hier zwischen Winsen Ost und Winsen West. B75 Delmenhorst Richtung Riemen, hier 3 Kilometer stockend, da braucht ihr 15 Minuten mehr. Vorsicht, ein LKW ist liegen geblieben auf der B243 Seesen Richtung Nordhausen zwischen Bad Sachsa und Mackenrode. Und an der Elbfähre wartet ihr Richtung Wischhafen aktuell 2 Stunden.
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9: Im Kreis Aurich auf der B210 Emden Richtung Südbrookmerland, da stehen sie in Georgsheil. Und im Kreis Kloppenburg hier auf der B401 Saterland Richtung Oldenburg in Höhe Jeddelo. Danke Katrin und Lisa. Wenn ihr noch einen Stau oder einen Blitzer gesehen habt, gern durchrufen, kostenlos unter 0800 529 und 4x die 5. Euch eine gute Fahrt.
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9: Moin ihr Lieben, tolles Wochenende. Wir begleiten euch gerne dadurch. Jetzt Radio aufdrehen zu The Fray, zu Cat's Eye, Justin Bieber und auch Ed Sheeran. Hallo.

0: 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Am Samstagnachmittag. Euch ein schönes Wochenende. Bei vielen von uns ist Instagram ja immer noch voll mit Urlaubsfotos. Ist ja irgendwie schön. Aber Achtung, wenn ihr auf Selfies ein Peace-Zeichen macht, da könnten Betrüger euren Fingerabdruck klauen und kopieren. Richtig krasse Geschichte. Christoph Kunz, Sicherheitsexperte von Heise Security aus Hannover. Wir müssen uns jetzt aber keine Sorgen machen, wenn wir solche Peace-Zeichen-Selfies online posten. Ne?
1: Das ist so ein James-Bond-Ding. Das ist, ich glaube, das kommt aus China. Das war da irgendwie so ein TikTok-Trend und da machen jetzt alle irgendwie Panik und Klicks mit. Ich kenne keinen einzigen Angriff, wo das bekannt geworden wäre. Also ich kann mir vorstellen, wenn man sehr gezielte Angriffe von staatlicher Spionage hat, dass die sowas machen. Aber ganz ehrlich, dann setzen die sich im Restaurant neben mich und nehmen hinterher das Glas mit, das ich angefasst habe, wenn die an meinen Fingerabdruck ran wollen. Also diese Kombination aus irgendwas auf Social Media runterladen und dann aber doch einen physikalischen, also physischen Zugriff brauchen, um es einzusetzen, macht dieses ganze Szenario zu Bullshit aus Spionagefilmen.
0: Also halb so wild. Aber wir sollten trotzdem aufpassen, was genau wir da online posten.
1: Bei vielen Webseiten und Konten gibt es ja immer noch diese Passwort-Wiederherstellungsfragen. Und da steht dann drin, wo hast du als Kind gewohnt? Wie heißt dein Haustier? Was ist dein Lieblingstier, Hund oder Katze? Welche Farbe hat dein Auto? So diese Fragen, die man sich stellt, die man leicht beantworten kann. Und wenn ich das natürlich auf Social Media preisgebe, weil ich zum Beispiel Fotos von mir in meinem Auto mit meiner Katze poste, während ich vor meiner alten Grundschule stehe, daraus kann nicht nur ein Betrüger was bauen, woraus sie dann Angriffe machen, sondern auch jemand, der einem anderweitig was Böses will.
0: Super spannend. Danke für die Einordnung, Christopher Kunz. Und euch einen schönen Samstag hier mit FFN.

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4: Das Niedersachsenwetter schickt euch mit Sonne und Wolken durch den Nachmittag, rechnet aber immer wieder mit Regen. Auch Gewitterschauer sind dabei und teils ordentlich Wind euch um die Nase weht. Bei 18 Grad in Hannover am Maschsee, 18 auch in Leipferde am Bahnhof und 16 aktuell in Amelinghausen am Schafstall. Der FFN 3-Tage-Trend ab morgen, da wird es wieder schöner, die Sonne zeigt sich öfter. Und Montag kratzen wir fast wieder an der 30-Grad-Marke, zumindest mal für einen Tag.
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4: Und der 1 Lübeck Richtung Bremen. Zwischen Hamburg-Billstedt und Stillhorn 8 Kilometer stockend. Hier braucht ihr 45 Minuten länger. Dann Vorsicht, da liegen Fahrzeugteile auf der A1 Osnabrück Richtung Bremen. Hier zwischen Vechta und Kloppenburg. Weiter Richtung Bremen. Zwischen Wittishausen Nord und Groß-Ippener 3 Kilometer stockend. Hier braucht ihr 15 Minuten mehr. Und dann nochmal weiter Richtung Bremen. Zwischen Brinkum und Bremen-Arsten 4 Kilometer stockend und 25 Minuten plus. Die A7 Flensburg Richtung Hannover ist zwischen Hamburg-Stellingen und Heimfeld gesperrt. Da wird bis Montag früh um 5 gebaut. Eine Umleitung für euch, die ist eingerichtet. Dann die A7 Hannover Richtung Hamburg. Erstmal zwischen Mellendorf und Berghof 3 Kilometer stockend, 15 Minuten plus. Und dann nochmal zwischen Dorfmark und Soltau Ost 4 Kilometer stockend, 15 Minuten braucht ihr da länger. A7 Hannover Richtung Kassel, zwischen Hildesheim und Derneburg, 3 Kilometer stockend, plant da 15 Minuten mehr ein. A31 Lingen Richtung Meppen, zwischen Emsbüren und Lingen auch 3 Kilometer stockend, 15 Minuten plus. Vorsicht, ein Unfall auf der A39 Lüneburg Richtung Hamburg, hier zwischen Winsen Ost und Winsen West. Dann ist ein LKW liegen geblieben auf der B243 Seesen Richtung Nordhausen, und zwar hier zwischen Bad Sachsa und Mankenrode. Und an der Elbfähre wartet hier Richtung Wischhafen aktuell 2 Stunden.
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4: Im Kreis Aurich auf der B210 Emden Richtung Südbrookmarland in Georgsheil. Danke der Katrin fürs Bescheid sagen und wenn ihr noch einen Stau oder Blitzer gesehen habt, dann ruft gern durch. Kostenlos unter 0800 529 und 4x5. Gute Fahrt euch durch den Samstagnachmittag. Hier ist FFN. Ich bin Björn Riewinkel. Hallo.

0: Samstagnachmittag in Niedersachsen. Hier ist FFN. Und gleich für euch für mehr Musik und mehr Abwechslung die neue von Marc Ember. Die haut richtig rein. The Proof wartet schon auf euch. Das Wochenende ist da und es wird Zeit, was zu unternehmen. In Bodenwerder im Kreis Holzminden treffen sich dieses Wochenende die besten Feuerwehren des Landes. Heute Abend erstmal mit fetter Kennenlernparty im Rathauspark und Sina vom Orga-Team morgen dann, um zu ermitteln, wer Niedersachsens beste Feuerwehr ist. Was müssen die denn da alles machen?
1: Dazu gehört der Löschangriff, das Kuppeln einer Saugleitung, der Sprechfunk, Atemschutz und die Maschinistenprüfung. Dabei kommt es natürlich auf die Zeit an, aber genauso wichtig ist es, möglichst wenig Fehler zu machen. Am Ende muss also jeder Handgriff sitzen und das Zusammenspiel innerhalb der Einheit stimmen.
0: Ab 8 Uhr auf dem Gelände des Rigipswerks an der Rühlerstraße in Bodenwerder. 8 Jahre hat's gedauert, jetzt geht's wieder in die Lüfte bei den Wiescher-Flugtagen in Gifhorn. Lars vom Orga-Team, was habt ihr euch denn Schönes überlegt?
2: Zu sehen gibt es Kunstflug, dazu Segelkunstflug, Modellflug und auch historische Segelflugzeuge. Eines der Highlights am Himmel ist die Antonov 1-2, der größte einmotorige Doppeldecker der Welt mit einem über 1000 PS starken Stellmotor. Den hört man schon richtig von Weitem. Rundflüge über Gifhorn bieten wir natürlich auch an.
0: Ist heute und morgen. Egal, was ihr dieses Wochenende Schönes macht, viel Spaß euch mit FFN. Wir sind Niedersachsen. 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
2: 14 Uhr, ich bin Gisa Weber. Guten Tag. Das Bundesamt für Sicherheit in der Informationstechnik warnt vor einer Zunahme bei Cyberkriminalität. Das sei nicht nur ein Risiko für die Betroffenen, sondern für die ganze Gesellschaft. Hintergrund: Hacker haben die beim Angriff auf die Berliner Verwaltung abgefischten Daten jetzt ins Netz gestellt. Auch in Sachsen sollte es wohl einen Anschlag auf die Stromversorgung geben. In der Nähe von Bautzen wurden an Umspannwerken Sprengvorrichtungen gefunden. Unterdessen wird nach den Sabotagen in Brandenburg und NRW weiter nach einem 48-Jährigen gefahndet. In seiner Wohnung wurde Sprengstoff gefunden. Immer wieder kommen Dienstwaffen bei der Bundespolizei und dem BKA abhanden. Wie das Redaktionsnetzwerk Deutschland berichtet, gab es deshalb in den letzten 5 Jahren etwa 30 Disziplinarverfahren. Wie viele Waffen fehlen, will das Innenministerium nicht sagen. In der Fußball-Bundesliga empfängt Schalke heute die Bayern. Fast 16 Jahre nach dem letzten Sieg gegen den Rekordmeister. Damals stand Bayern-Keeper Manuel Neuer noch im Schalker Tor. Außerdem spielt Dortmund in Hoffenheim, Gladbach gegen Elversberg und Leipzig in Bremen. Und die zweite DFB-Pokalrunde wird ausgelost.
3: Ziemlich grau und windig präsentiert sich das Niedersachsenwetter heute. Hier und da kommt mal ein bisschen mehr die Sonne raus, genießt sie. Es gibt aber auch Regen und Gewitter zwischendurch. Bei 20 Grad in Göttingen am Chiemsee, 19 in Großburg-Wedel am Rathaus und 18 in Hoyenstedt an der Este. Der FFN-3-Tage-Trend. Morgen, übermorgen und auch Dienstag wird es wieder sonniger im Land. Montag sind sogar vorübergehend mal wieder 28 Grad in der Schatten, im Schatten möglich. So.
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3: A1 Lübeck Richtung Bremen zwischen Hamburg-Billstedt und Stillhorn 8 Kilometer stockend. Hier braucht ihr 45 Minuten länger. A1 Osnabrück Richtung Bremen zwischen Bremen-Brinkum und Asten 5 Kilometer stockend, 40 Minuten plus. Dann Vorsicht, ein Liegenbleiber auf der A2 Hannover Richtung Braunschweig. Der steht hier zwischen Peine Ost und der Raststätte Zweidorfer Holz. Die A7 Flensburg Richtung Hannover ist zwischen Hamburg-Stellingen und Heimfeld gesperrt. Da wird bis Montag früh um 5 gebaut. Eine Umleitung für euch, die ist eingerichtet. Dann die A7 Hannover Richtung Hamburg. Zwischen Bad Fallingbostel und Dorfmark 3 Kilometer stockend. Da braucht ihr noch 10 Minuten länger. Vorsicht, ein Unfall auf der A39 Lüneburg Richtung Hamburg. Hier zwischen Winsen Ost und Winsen West. Und an der Elbfähre wartet ihr in Richtung Glückstadt. Aktuell 1 Stunde. In Richtung Fischhafen sind es bis zu 3.
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3: Stehen im Kreis Hameln-Pyrmont auf der B1 Großberg Richtung Hameln, da in Höhe des Baumarkts und im Kreis Aurich auf der B210 Emden Richtung Südbrückenland in Georgsheil. Da dürft ihr 50 fahren. Danke Katja und Katrin, und wenn ihr noch einen Stau oder einen Blitzer gesehen habt, gern durchrufen, kostenlos unter 0800 529 und 4x5. Euch eine gute Fahrt.
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3: Moin ihr Lieben, ein tolles Wochenende euch mit Tom Walker, mit Miles Smith, mit Corona und auch mit Huntrix jetzt. Hallo!

0: Ganz entspannt durch den Samstagnachmittag hier mit FFN und gleich mit der neuen von Hugel und Ultranate. Freut euch auf Movin' to the Sun. Ein Hauch Sommer für mehr Musik und mehr Abwechslung wartet schon auf euch. Ach, ich sag euch, mir ist gestern echt die Pumpe gegangen, als ich einmal so richtig mit euch spielen darf. Niedersachsen ist sowas von im Ratefieber. Es geht um eine Stimme, einen Promi und die Frage:
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0: Und es macht wirklich so viel Spaß, mit euch zu rätseln. Erkennt, wer bei uns singt, ruft an und knackt mit etwas Glück den fetten Jackpot. 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
0: Barbara Schöneberger und Ina Müller, die sind es schon mal nicht. Da habt ihr aber richtig gut geraten. Hm? Wer es ist, das könnt ihr bei uns dann aber wieder mehrmals am Tag erraten. 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Um kurz nach 6 bei Julia und Axel in Guten Morgen Niedersachsen. Die Nummer zum Mitmachen und alle Infos, die gibt's bei uns im Netz. 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

0: Axel.
1: Moin, meine Güte, also das ist so unsere lustige Aktion. Wer singt denn da? Solche Kreise zieht, das haben wir nicht gedacht. Ganz Niedersachsen versucht inzwischen, unserem Gesangsphantom auf die Schliche zu kommen. Zweimal habt ihr schon den Jackpot geknackt. 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
4: So etwas Sonne begleitet euch heute im Niedersachsenwetter. Die muss sich aber stellenweise durch die dicken Wolken durchkämpfen. Rechnet auch mit Schauern, Gewitter sind auch dabei und windig ist es obendrein. Bei 18 Grad in Hannover in den Herrenhäuser Gärten, 18 auch in Dannenberg am Rathaus und 16 aktuell in Clausthal-Zellerfeld am Bergwerkmuseum. Der FFN 3-Tage-Trend. Es wird wieder freundlicher. Ab morgen geht's aufwärts. Mehr Sonne, weniger Wolken, kaum noch Regen zwischendurch. Und Montag knacken wir sie, die 28 Grad. Schon mal wieder Heidewitzka.
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4: A1 Lübeck Richtung Bremen. Zwischen Hamburg-Billstedt und Stillhorn 8 Kilometer stockend. Hier braucht ihr 45 Minuten länger. A1 Osnabrück Richtung Bremen. Zwischen Bremen-Brinkum und Asten 5 Kilometer stockend. 40 Minuten plus. Die A7 Flensburg Richtung Hannover ist zwischen Hamburg-Stellingen und Heimfeld gesperrt. Da wird bis Montag früh um 5 gebaut. Eine Umleitung für euch ist eingerichtet. A7 Hannover Richtung Hamburg. Zwischen Bad Fallingbostel und Dorfmark 3 Kilometer stockend, hier braucht ihr 10 Minuten länger. Dann Vorsicht, immer noch der Unfall auf der A39 Lüneburg Richtung Hamburg, hier zwischen Winsen-Ost und Winsen-West. Und an der Elbfähre, da wartet ihr Richtung Glückstadt eine, in Richtung Wischhafen bis zu 3 Stunden.
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4: Habt ihr entdeckt im Kreis Hameln-Pyrmont auf der B1, Großberkel Richtung Hameln, da stehen sie in Höhe des Baumarktes, und im Kreis Aurich auf der B210 Emden Richtung Südbruckmerland in Georgsheil, da dürft ihr 50 fahren. Danke euch Katja und Katrin, dass ihr Bescheid gesagt habt. Und wenn ihr noch einen Stau oder vielleicht einen Blitzer gesehen habt, ruft gern durch, kostenlos wie immer, unter der 0800 529 und 4x5. Gute Fahrt euch durch Niedersachsen und einen richtig tollen Samstagnachmittag. Hier ist FFN. Ich bin Björn Riewinkel. Hallo!

0: super geile Nummer von Billy Joel. We didn't start the fire hier bei FFN. Das ist der Samstagnachmittag bei uns in Niedersachsen. Tja, und vielleicht macht ihr auch gerade Kaffee und Kuchen mit der Family. Wir haben aber auch noch was sehr Süßes für euch. Wir haben diese Woche nämlich mal geklärt, wie man am besten Freunde findet. Früher, da war es doch so einfach, ne? Da erzählt das eine Kind von seiner Lieblingsfarbe und das andere, wie sein Haustier heißt und zack, beste Freunde. In Zeiten von Social Media, Gaming und Co. ist Freunde finden doch eher schwerer geworden, sagt auch eine neue Studie. Und deswegen haben wir uns mal Tipps von Kindern geholt.
1: Wenn man jemanden nett findet, einfach mit denen sprechen, dann ist man Freunde.
2: Im Fußballverein kann man nette Freunde finden.
3: Ich finde auch, dass man im Sportverein tolle Freunde finden kann, weil der Sport einen so verbindet.
4: Ich bin mit 3 in den Kindergarten gekommen. Und da war so eine Puppenstation quasi für die Mädchen oder auch für die Jungs. Und dann bin ich da einfach ganz, ganz schüchtern reingegangen, hab gesagt, oh, ihr spielt hier aber toll, ich will mitspielen.
5: Man muss nett sein zu allen anderen, aber der andere muss auch nett sein zu dir. Und dann ist man Freunde.
0: Sehr süß. Sollten wir heutzutage vielleicht auch mal ausprobieren. Und wer weiß, vielleicht wird's ja dann auch eure Number One, wie Nico Santos so schön singt hier. Für mehr Musik und mehr Abwechslung hier bei FFN.

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5: 15 Uhr. Ich bin Gisa Weber. Guten Tag. Die Polizei hat auch in Sachsen Sprengvorrichtungen entdeckt, mit denen die Stromversorgung lahmgelegt werden sollte. Und zwar an zwei Umspannwerken bei Bautzen. Weiter gefahndet wird nach einem 48

0: 30-Jährigen aus NRW. Er soll in Bekennerschreiben mehrere Sabotagen auf die Energieversorgung zugegeben haben. Hackerangriffe sind ein Risiko für die Betroffenen und die ganze Gesellschaft. Davor warnt das Bundesamt für Sicherheit in der Informationstechnik und spricht von einer Zunahme bei Cyberkriminalität. Nach der Attacke auf die Berliner Verwaltung sind unterdessen jetzt die erbeuteten Daten im Netz veröffentlicht worden. Die Behörden ermitteln immer wieder zu verschwundenen Dienstwaffen bei der Bundespolizei und dem BKA. In den letzten 5 Jahren gab es 33 Disziplinarverfahren, berichtet das Redaktionsnetzwerk Deutschland. Unklar ist, wie viele Waffen fehlen. Die Grünen fordern da mehr Transparenz vom Innenministerium. Erstes Heimspiel heute nach dem Wiederaufstieg für Schalke in der Fußball-Bundesliga. Am Abend ist der FC Bayern zu Gast in Gelsenkirchen. Vorher spielt unter anderem Dortmund in Hoffenheim, Paderborn trifft auf Freiburg und Leverkusen empfängt Union Berlin.
1: Kommen wir zum Niedersachsenwetter und das schickt euch mit Sonne und Wolken durch diesen Nachmittag durch. Es kann immer wieder so richtig zuziehen, dann auch bitte mit Regen oder Gewitterschauern rechnen, teils ist ordentlich Wind dabei. Bei 18 Grad in Rumspringe an der Quelle, 17 in Aurich am alten Bürgerhaus und 17 auch aktuell in Bergen-Belsen an der Gedenkstätte. Der FFN-3-Tage-Trend ab morgen wird es wieder schöner im Land, die Sonne zeigt sich öfter, Montag bringt sie sogar knapp 30 Grad mit Heidewitzka.
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1: A1 Lübeck Richtung Bremen. Zwischen Hamburg-Billstedt und Stillhorn. 8 Kilometer stockend. Plant hier 45 Minuten mehr ein. Dann Vorsicht, Personen unterwegs auf der A1 Osnabrück-Bremen. Hier zwischen Vechta und Kloppenburg. Passt da bitte auf in beiden Richtungen. A1 Osnabrück Richtung Bremen. Zwischen Bremen-Brinkum und Asten. 5 Kilometer stockend. Hier braucht ihr 40 Minuten länger. Dann liegen Metallteile auf der A2 Hannover Richtung Braunschweig. Und zwar hier zwischen dem Kreuz Hannover Ost und Lehrte. Die A7 Flensburg Richtung Hannover ist zwischen Hamburg-Stelling und Heinfeld gesperrt. Da wird bis Montag früh um 5 gebaut. Eine Umleitung für euch, die ist da eingerichtet. Dann Vorsicht, ein Unfall auf der A39 Lüneburg Richtung Hamburg. Hier zwischen Winsen Ost und Winsen West. Dann nach wie vor das Plastikteil auf der A281 in Bremen zwischen Neustädter Hafen und Neustadt. Und an der Elbfähre wartet ihr Richtung Glückstadt eine in Richtung Wischhafen bis zu 3 Stunden.
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1: Im Kreis Hameln-Pyrmont, da stehen sie auf der B1 Großberkel Richtung Hameln in Höhe des Baumarkts und im Kreis Aurich auf der B210 Emden Richtung Südbrookmerland in Georgsheil. Katja und Katrin, danke euch beiden. Wenn ihr noch einen Stau oder Blitzer gesehen habt, ruft gern durch, kostenlos unter 0800 529 und 4x5. Gute Fahrt euch!
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1: Und richtig tolles Wochenende. Macht was draus mit The Blue Lagoon. Isaac ist gleich dabei. Rihanna, Kevin Harris zusammen und hier ist Alex Warren für euch. Hallo.

0: Da kommt doch Farbe ins Wochenende mit The Blue Lagoon bei FFN. Habt einen schönen Samstagnachmittag. Ja, und ihr wartet wahrscheinlich auch noch voller Spannung auf euer Konzert, das ihr dieses Jahr unbedingt noch besuchen wollt. Die Karten liegen schon da, also es kann nicht mehr so lange dauern. Um Konzerte, da geht's diese Woche auch bei Julia und Axel aus Guten Morgen Niedersachsen. In der aktuellen Podcast-Folge Was für eine Woche, da regen sich die beiden ziemlich über unangenehme Konzertbesucher auf.
1: Bei Zartmann in Münster stand vor mir eine Mädelsgruppe, die haben Kleinanzeigen nebenbei gemacht. Die haben was gekauft und verkauft und nicht die Fresse gehalten. Mhm. Und dann nur bei Tau mich auf, kurz einmal mitgeklatscht und sind hinterher weggegangen und meinst, boah, das war voll geil.
2: Ja.
1: Und du stehst halt da und das Problem war, der Platz war relativ groß, der war jetzt nicht konzertgeeignet. Mhm. Das war der Domplatz da, das heißt, man hat sowieso nicht gut gehört. Und wenn du halt drei Mädels, die auch ein paar Spaßgetränke schon Interesse hatten, in voller Lautstärke vor dir irgendwie reden, ist das halt einfach super nervig.
2: Ja. Ja.
1: Und ich denke dann so, dann trefft euch doch irgendwie eine 2 Stunden vorher zum Essen und Trinken, quatscht euch da aus, stellt euch hin und hört ja mal zu. Oder wenn ihr die Musik gar nicht so interessant findet, hinten gibt es Bierwagen, da könnt ihr was trinken, da könnt ihr essen, da könnt ihr euch hinsetzen, da könnt ihr schnattern.
2: Ja.
0: Kommt mir irgendwie bekannt vor aus dem Kino. Was für eine Woche. Hört mal rein, gibt's bei uns im Netz. Klickt ffn.de.

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5: Ja, stellenweise ziemlich grau und vor allem windig präsentiert sich das Niedersachsenwetter heute. Hier und da kommt mal die Sonne durch. Regen und Gewitter sind auch an der Tagesordnung. Bei 19 Grad aktuell in Hohenhameln an der Windmühle, 19 auch in Bodenwerder an der Kanonenkugel und 17 sind es in Großen Kneten an der Hengstlager Mühle. Schauen wir gemeinsam auf den FFN-3-Tage-Trend und da sehen wir morgen, übermorgen und Dienstag, da wird es wieder sonniger im Land. Montag sind vorübergehend mal sogar 28 Grad in der Spitze möglich.
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5: A1 Lübeck Richtung Bremen. Zwischen Hamburg-Billstedt und Stillhorn 7 Kilometer stockend. Hier braucht ihr aktuell 35 Minuten länger. Vorsicht, Personen sind unterwegs auf der A1 Osnabrück-Bremen. Hier zwischen Vechta und Kloppenburg. Passt da bitte auf in beiden Richtungen. A1 Osnabrück Richtung Bremen. Zwischen Bremen-Brinkum und Asten 4 Kilometer stockend. Hier braucht ihr 20 Minuten länger. Dann liegen Metallteile auf der A2 Hannover Richtung Braunschweig. Hier bitte aufpassen zwischen dem Kreuz Hannover Ost und Lehrte. Fahrzeugteile auf der A2 Braunschweig Richtung Hannover. Hier zwischen Peine Ost und dem Rastplatz Röhrse und zwar auf allen Fahrspuren. Dann nochmal Vorsicht, Fahrzeugteile auf der A2 Magdeburg Richtung Braunschweig. Hier zwischen Braunschweig Ost und Braunschweig Flughafen. Die A7 Flensburg Richtung Hannover ist zwischen Hamburg-Stellingen und Heimfeld gesperrt. Da wird bis Montag früh um 5 gebaut. Eine Umleitung für euch, die ist eingerichtet. Dann Vorsicht, ein Unfall auf der B51 Diepholz Osnabrück. Hier zwischen Osterkappeln Süd und Fährte. Passt da bitte auf in beiden Richtungen. Und an der Elbfähre wartet ihr Richtung Wischhafen noch bis zu 3 Stunden.
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5: Habt ihr entdeckt im Kreis Hameln-Pyrmont? Auf der B1 stehen sie da, Großberkel Richtung Hameln in Höhe des Baumarkts. Und im Kreis Aurich, hier auf der B210, Emden Richtung Südbrucknerland in Georgsheil, da dürft ihr 50 fahren. Danke euch, Katja und Katrin, dass ihr beiden Bescheid gesagt habt. Und wenn ihr noch einen Stau oder vielleicht einen Blitzer gesehen habt, her damit sehr gerne und vor allem kostenlos unter der 0800 529 und 4x5. Habt eine gute Fahrt durch Niedersachsen und einen richtig tollen Samstag. Wir sind gerne euer Begleiter. Hier ist FFN. Ich bin Björn Riewinkel. Hallo!

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macht der Samstagnachmittag doch Spaß. Hier ist FFN. Ich grüße euch ganz herzlich. Und unser aller Lieblings-Ire, Ray Garvey, der ist wieder am Start. Diesmal hat er sich Unterstützung von Imran geholt. Für den Extra-Anstrich sozusagen. Und der Song ist richtig gut geworden. Überzeugt euch selbst für mehr Musik und mehr Abwechslung. Hier sind die beiden mit Rivers.

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12: 16 Uhr, ich bin Gisa Weber, guten Tag. Das Bundesamt für Sicherheit in der Informationstechnik warnt vor einer Zunahme bei Cyberkriminalität. Das sei nicht nur ein Risiko für die Betroffenen, sondern für die ganze Gesellschaft. Hintergrund: Hacker haben die beim Angriff auf die Berliner Verwaltung abgefischten Daten jetzt ins Netz gestellt. Auch in Sachsen sollte es wohl einen Anschlag auf die Stromversorgung geben. In der Nähe von Bautzen wurden an Umspannwerken Sprengvorrichtungen gefunden. Unterdessen wird nach den Sabotagen in Brandenburg und NRW weiter nach einem 48-Jährigen gefahndet. In seiner Wohnung wurde Sprengstoff gefunden. In Magdeburg sind aktuell tausende Menschen auf den Straßen, um ein Zeichen für Demokratie zu setzen. Einen Tag vor der Landtagswahl gibt es mehrere Kundgebungen. Dazu aufgerufen hat ein Bündnis aus Kirchen, Gewerkschaften und Verbänden. In letzten Umfragen lag die AfD deutlich vorn und hofft auf die absolute Mehrheit. Ein Punkt, aber trotzdem ein bitterer Nachmittag für den VfL Wolfsburg in der zweiten Liga. Gegen Aufsteiger Energie Cottbus.

0: der VfL eine 3:0-Führung aus der Hand. Am Ende stand es 4:4. Nächste Woche muss Wolfsburg auf St. Pauli ran.
1: Etwas Sonne gibt es heute Nachmittag noch im Niedersachsenwetter. Die muss sich teilweise aber auch wirklich durch dicke Wolken durcharbeiten. Schauer und Gewitter, mit denen solltet ihr zwischendurch auch mal rechnen. Und der Wind wäre auch noch da. Bei 19 Grad in Stadthagen im Eispark, 18 in Einbeck am Alten Rathaus und 17 aktuell in Kloppenburg am Amtsgericht. Der FFN-3-Tage-Trend wird schon wieder freundlicher. Ab morgen gibt es mehr Sonne, weniger Wolken, kaum noch Regen zwischendurch. Und Montag, Heidewitzka, nochmal T-Shirt und kurze Hosenwetter bei bis zu 28 Grad.
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1: A1 Lübeck Richtung Bremen. Zwischen Hamburg-Billstedt und Stillhorn 6 Kilometer stockend. Hier braucht ihr 30 Minuten länger. Die A7 Flensburg Richtung Hannover ist zwischen Hamburg-Stellingen und Heimfeld gesperrt. Da wird bis Montag früh um 5 gebaut. Eine Umleitung für euch, die ist da eingerichtet. Dann Vorsicht, da sind Personen unterwegs. Auf der A39 Braunschweig-Salzgitter. Zwischen Salzgitter-Tiede und Salzgitter-Lebenstedt-Nord. Passt da bitte auf in beiden Richtungen. Die B51, die Diepholz-Osnabrück, die ist zwischen Osterkappeln Süd und Fährte in beiden Richtungen gesperrt. Da laufen aktuell Bergungsarbeiten und an der Elbfähre wartet hier in Richtung Fischhafen aktuell noch bis zu 3 Stunden.
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1: Stehen im Kreis Hameln-Pyrmont auf der B1 Großberkel Richtung Hameln in Höhe des Baumarkts und im Kreis Aurich auf der B210 Emden Richtung Südbruckmannland in Georgsheil, da sind 50 erlaubt. Katja und Katrin, vielen Dank euch beiden. Und wenn ihr noch einen Stau oder Blitzer entdeckt habt, gerne durchrufen, das Ganze wie immer kostenlos unter der 0800 529 und 4x5. Euch eine gute Fahrt.
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1: Wenn der Urlaubsblues einen schon wieder einholt, ne? Bei dem Grau in Grau vor der Tür und ihr einfach nur noch ein bisschen Sonne tanken wollt und das nötige Kleingeld fehlt, dann hätten wir was für euch. Hört ihr gleich. Moin.

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0: 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Feiern Samstagnachmittag hier bei FFN. Gleich von zwei wahren Gentlemen. Also einerseits Gentleman und Michael Patrick Kelly. Wildfire ist ein richtig genialer Song. Der wartet schon auf euch. Und das hier wartet auf euch. Eine Stimme, ein Promi und die Frage.
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0: Niedersachsen ist volle Kanne im Ratefieber und es macht so viel Spaß, mit euch zu rätseln. Erkennt, wer bei uns singt, ruft an und knackt mit etwas Glück den fetten Jackpot, so wie Vivian aus Uelzen.
2: Wahnsinn, danke. 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
0: Wir freuen uns mit. Im Moment geht es um 900 Euro und um diesen Schnipsel hier hört mal ganz genau hin.
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0: Also ihr dachtet schon an Barbara Schöneberger und auch an Ina Müller. Die sind's aber schon mal nicht, das kann ich euch verraten. Habt ihr inzwischen auch rausbekommen, hä? Wer es ist. Das könnt ihr bei uns dann aber wieder mehrmals am Tag erraten. Montag geht's nämlich schon weiter, um kurz nach 6 bei Julia und Axel in Guten Morgen Niedersachsen. Also geht nochmal in euch, ratet mit, die Nummer und alle Infos im Netz. 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
4: Das Niedersachsenwetter, er schickt euch mit Sonne und Wolken durch den Nachmittag. Immer wieder mal mit Regen rechnen ist nicht das Schlechteste, auch Gewitterschauer sind dabei und teils ordentlich Wind, der euch um die Nase weht. Bei 18 Grad aktuell in Osnabrück am Stadtpark, auch in Wolfsburg am Allersee und 16 sind es in Cuxhaven an der Kugelbake. Der FFN 3-Tage-Trend ab morgen wird es wieder schöner im Land, die Sonne zeigt sich öfter und Montag, Heidewitzka, 30 Grad im Schatten, die erreichen wir nicht ganz, aber knapp darunter wird es sein.
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4: A1 Lübeck Richtung Bremen. Zwischen Hamburg-Billstedt und Stillhorn 6 Kilometer stockend. Hier braucht ihr 35 Minuten mehr. Die A7 Flensburg Richtung Hannover ist zwischen Hamburg-Stellingen und Heimfeld gesperrt. Da wird bis Montag früh 5 gebaut. Eine Umleitung für euch, die ist da eingerichtet. Die B71 Diepholz-Osnabrück ist zwischen Osterkappeln-Süd und Verte in beiden Richtungen dicht. Da laufen aktuell Bergungsarbeiten. An der Elbfähre wartet ihr Richtung Wischhafen aktuell noch bis zu 3 Stunden. Und in der Region Hannover, da brennt es aktuell in Seelze. Die Feuerwehr bittet euch hier dringend, Fenster und Türen geschlossen zu halten.
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4: Im Kreis Hameln-Pyrmont auf der B1. Großberkel Richtung Hameln in Höhe des Baumarkts. Und im Kreis Aurich auf der B2. 210 Emden Richtung Südbruckmerland in Georgsheil, da dürft ihr 50 fahren. Danke Katja und Katrin fürs Bescheid sagen. Wenn ihr noch einen Stau oder vielleicht einen Blitzer gesehen habt, ruhig gerne und durchrufen, kostenlos, nochmal, ruft gerne an, kostenlos, 0800 529 und 4x5. Jetzt haben wir's. Gute Fahrt euch durch Niedersachsen und einen schönen Samstag hier mit FFN. Ich bin Björn Riewinkel.
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0: Mit FFN geht's durch euer Wochenende und ihr dürft euch freuen auf Jael, die ist nämlich gleich für euch da. So, das wollte ich gerade haben. 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Moin Jael.
1: Moin Björn, ich habe diese Woche richtig brandheiße Hit-Tipps dabei, unter anderem die neue Single von Miley Cyrus. Dann verrät DJ Alle Farben uns, wie er es schafft, auf Tour immer so fit zu bleiben, trotz dieser ganzen Fast-Food-Versuchungen. Und Max Giesinger hat nochmal einen Song für uns, bevor er sich für ein ganzes Jahr in den Urlaub verabschiedet.
0: Da sind wir aber gespannt. Mensch, so einen Urlaub wie ein Giesinger hätte ich auch gerne. Jael, ab 17 Uhr in Niedersachsen Top 20, nur hier bei FFN.

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15: 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Achtung, Autofahrer. Ein Falschfahrer in Hannover auf dem Südschnellweg zwischen der Brabeckstraße und dem Kreuz Seelhorst. Passt da bitte auf, in beiden Richtungen. Fahrt äußerst rechts und nicht überholen. Ein Falschfahrer kommt euch entgegen in Hannover auf dem Südschnellweg zwischen der Brabeckstraße und dem Kreuz Seelhorst. Vorsichtig fahren in beiden Richtungen, äußerst rechts und nicht überholen. Wir sagen euch Bescheid, wenn die Gefahr vorbei ist.
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17: 17 Uhr, ich bin Gisa Weber, guten Tag. Die Polizei hat auch in Sachsen Sprengvorrichtungen entdeckt, mit denen die Stromversorgung lahmgelegt werden sollte. Und zwar an 2 Umspannwerken bei Bautzen. Beide gefahndet wird nach einem 48-Jährigen aus NRW. Er soll in Bekennerschreiben mehrere Sabotagen auf die Energieversorgung zugegeben haben. Im Ukraine-Krieg gibt es einen neuen Versuch für ein Kriegsende. Die beiden US-Vermittler Kushner und Witkow sind in Moskau gelandet. Dort wollen sie im Kreml einen Plan für einen Waffenstillstand vorlegen. Anschließend stehen Gespräche in der ukrainischen Hauptstadt Kiew an. Hackerangriffe sind ein Risiko für die Betroffenen und die ganze Gesellschaft. Davor warnt das Bundesamt für Sicherheit in der Informationstechnik und spricht von einer Zunahme bei Cyberkriminalität. Nach der Attacke auf die Berliner Verwaltung sind unterdessen jetzt die erbeuteten Daten im Netz veröffentlicht worden. Der VfL Wolfsburg hat in der zweiten Liga eine 3:0-Führung noch verspielt. Das Spiel gegen Aufsteiger Energie Cottbus endete am Ende 4:4. Den Ausgleich kassierte der VfL erst in der Nachspielzeit. Damit verpasst Wolfsburg nach 4 Spieltagen

0: schlagen den Sprung auf einen direkten Aufstiegsplatz.
1: Ziemlich grau und windig präsentiert sich das Niedersachsenwetter heute. Hier und da kommt zwar noch mal ein bisschen die Sonne raus jetzt zum Abend. Regen und Gewitter sind aber auch dabei. Bei 18 Grad in Adelebsen an der Burg, 17 in Bassum an der Freudenburg und 16 in Nordlandorf am Barockgiebelhaus. Der FFN-3-Tage-Trend. Morgen, übermorgen und Dienstag wird es wieder sonniger im Land. Montag vorübergehend sogar 28 Grad in der Spitze. Da wird es also wieder knackig warm.
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1: So, und hier noch einmal Achtung Autofahrer. Ein Falschfahrer in Hannover auf dem Südschnellweg zwischen der Brabeckstraße und dem Kreuz Seelhorst. Passt da bitte auf, in beiden Richtungen. Fahrt äußerst rechts und nicht überholen. Wir sagen euch Bescheid, sobald die Gefahr vorbei ist. A1 Lübeck Richtung Bremen zwischen Hamburg-Billstedt und Stillhorn. 5 Kilometer stockend. Hier braucht ihr 25 Minuten länger. Dann Vorsicht, da sind Rehe unterwegs auf der A1 Bremen-Hamburg. Hier zwischen Sittensen und Heidenau passt da bitte auf in beiden Richtungen. Die A7 Flensburg Richtung Hannover ist zwischen Hamburg-Stellingen und Heimfeld gesperrt. Da wird bis Montag früh um 5 gebaut. Eine Umleitung für euch ist eingerichtet. Vorsicht, Metallteile auf der A7 Kassel Richtung Hannover. Die liegen ja zwischen Derneburg und der Raststätte Hildesheimer Börde. Die B51 Diepholz-Osnabrück ist zwischen Osterkappe in Süd und Fährte in beiden Richtungen dicht. Da laufen aktuell noch Bergungsarbeiten. An der Elbfähre wartet hier in Richtung Fischhafen aktuell noch bis zu 3 Stunden. Und in der Region Hannover, da brennt es in Seelze. Haltet hier bitte Fenster und Türen geschlossen.
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1: Im Kreis Hameln-Pyrmont auf der B1, Großberkel Richtung Hameln in Höhe des Baumarkts. Und im Kreis Aurich auf der B210, Emden Richtung Südbruckmerland in Georgsheil. Katja und Katrin, danke euch beiden fürs Bescheid sagen. Und wenn ihr noch einen Stau oder Blitzer gesehen habt, dann ruft gern durch. Das Ganze wie immer kostenlos unter der 0800 529 und 4x5. Gute Fahrt euch!
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0: Mit Jael Jelkut, moin. Zusammen geht's euch den Samstagnachmittag mit eurer Lieblingsmusik. Diese Woche sind in euren Top 20 ein paar neue Chart-Einsteiger dabei, die euch richtig überzeugt haben. Dazu spiele ich euch noch die neuesten Tipps vom Musikmarkt. Geht gleich los mit Kiara Nelson. Die ist Newcomerin mit Wurzeln in Finnland und in den USA. Lebt mittlerweile in England, also sie hat in echt vielen Orten musikalische Einflüsse schon sammeln können. Daraus entstanden ist ihr Song Dancing Alone, eine wunderschöne Hymne an die Selbstliebe. Spiele ich euch gleich nach der ersten Chartposition diese Woche. Miles Smith mit Stay If You Wanna Dance auf eurem Platz 20.

Ciara Nelson mit Dancing Alone, zuerst gehört bei FFN. 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Gleich wird's ein bisschen rockiger auf eurem Platz 18 mit Katy Perry, Watch It Burn. Mega cooler Song. Vorher lassen wir den Sommer nochmal hochleben mit Loi. Die hatte gerade ein bisschen Family-Zeit, war mit ihrer Mama unterwegs. Davon hat sie ein Selfie gepostet und die beiden sehen einfach wirklich genau gleich aus. Das ist Wahnsinn, so gleiche Augen, gleiches Lachen. Eigentlich wissen wir jetzt schon, wie Loi später mal aussieht. Wie sie in 20, 30 Jahren klingt, da dürfen wir noch gespannt drauf sein. Aber ich hoffe einfach, dass sie immer noch genauso schöne, gute Laune-Songs macht, wie jetzt auf eurem Platz 19. Hier ist sie mit Golden Summer.

0: Mit quietschenden Gitarren geht's durch euer Wochenende. FFN ist hier mit euren Top 20 Charts der letzten Woche. Gleich mit euren Plätzen 16 und 17. Kamrad, Love Sober und Ugel mit Ultranate. Moving to the Sun, der hat richtig Power, sage ich euch. Vorher gibt's noch den nächsten FFN-Hit-Tipp. Der kommt von DJ Alle Farben. Der macht nicht nur gute Musik, sondern der hat auch ein Faible für gutes Essen. Dabei ist es ja auch gar nicht so einfach, immer gesund zu essen, wenn er viel auf Tour unterwegs ist.
1: Es gibt halt schon Junkfood und es gibt halt echt viel Trash. Und da muss man halt einfach gucken, dass du, wenn du kannst, es genau dann nicht machst. Also dann sagst, okay, jetzt haben wir 2 Stunden, 3 Stunden Zeit, dann jetzt nicht den Burger oder den Döner. Döner ist vielleicht auch ganz geil, aber trotzdem dann halt mal zu sagen, okay, setzt man sich hin oder isst halt irgendwie ein Stück Obst oder was auch immer. Weil es kommt oft genug, dass man halt Trashfood isst. Gehört auch dazu irgendwo und ich glaube, ich esse nicht mehr oder weniger als der Durchschnitt.
0: Okay, also Burger und Döner in Maßen, das klingt ja ganz vernünftig. Was aber richtig gut klingt, ist seine neue Single mit May Stevens, Same.

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12: Ja, so etwas Sonne gibt's jetzt noch am frühen Abend, am späten Nachmittag im Niedersachsenwetter. Ja, die muss ich stellenweise doch durch dicke Wolken durchkämpfen. Und wenn da dicke Wolken sind, sind auch Schauer und Gewitter durchaus nicht weit. Bei 18 Grad aktuell noch in Ebergötzen an der Wilhelm-Busch-Mühle, 18 auch in Hessisch-Oldendorf an der Baxmann-Schleuse und 17 in Hemmoor an der Schwebefähre. Der FFN-3-Tage-Trend, es wird freundlicher ab morgen. Mehr Sonne, weniger Wolken, kaum noch Regen zwischendurch und Montag kommt der Sommer nochmal so spät zurück bei 28 Grad in der Spitze.
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12: Zunächst mal mit guten Nachrichten. Und zwar für Hannover den Südschnellweg. Der Falschfahrer zwischen der Brabeckstraße und dem Kreuz Ihlhorst ist weg. Also ihr habt in beiden Richtungen wieder freie Fahrt. A1 Lübeck Richtung Bremen. Zwischen Hamburg-Billstedt und Stillhorn. 4 Kilometer stockend. Hier braucht ihr 20 Minuten länger. Dann Vorsicht, da sind Personen unterwegs auf der A1 Hamburg Richtung Bremen. Die sind hier in der Ausfahrt Euthen. Die A7 Flensburg Richtung Hannover ist zwischen Hamburg-Stellingen und Heimfeld gesperrt. Bis Montag früh um 5 wird er gebaut. Eine Umleitung für euch, die ist eingerichtet. Dann ist einer liegen geblieben auf der A391. Das ist die Stadtautobahn Braunschweig, wenn ihr Richtung Süden fahrt. Im Dreieck Braunschweig-Südwest, wenn es da auf die A39 Richtung Wolfsburg geht. Dann Vorsicht, Personen auf der B4 Uelzen-Lüneburg. Hier zwischen Deutsch-Ewan und Lüneburg-Kaltenmoor. Passt da bitte auf in beiden Richtungen. Es liegen Metallteile in Bremen auf dem Autobahnzubringer Überseestadt und zwar hier in Höhe Bremen-Überseestadt. Die B51 Diepholz-Osnabrück ist weiterhin zwischen Osterkappeln-Süd und Fährte in beiden Richtungen gesperrt. Da laufen Bergungsarbeiten. An der Elbfähre wartet die Richtung Wischhafen aktuell immer noch bis zu 3 Stunden. Und in der Region Hannover brennt es weiter in Sielze. Die Feuerwehr bittet euch hier dringend, Fenster und Türen geschlossen zu halten.
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12: Im Kreis Hameln-Pyrmont auf der B1, wenn ihr Großberkel Richtung Hameln unterwegs seid, passt auf in Höhe des Baumarktes. Und im Kreis Aurich auf der B210, Emden Richtung Südbruckmannland in Georgsheil, da dürft ihr 50 fahren. Danke euch, Katja und Katrin, fürs Bescheid sagen. Und wenn ihr noch einen Stau oder Blitzer gesehen habt, dann ruft gern durch. Das Ganze natürlich wie immer kostenlos unter der 0800 529 und 4x5. Euch eine gute Fahrt durch Niedersachsen.
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13: Mit Jael Delkurt, moin zusammen. Die Hartgesottenen genießen ihr Nachmittagskaffee noch draußen auf dem Balkon oder im Garten. Die anderen machen sich's drin schön gemütlich. Die passende Musik am Samstag gibt's in euren Top 20. Gleich mit dem nächsten FFN-Hit-Tipp kommt von Davina Michelle. Die ist quasi so die Pink aus den Niederlanden. Sie hat auch so eine starke Stimme wie Pink, nämlich die ist auch mega cool und selbstbewusst und macht einfach super eingängige Songs. Hört mal selbst rein, ob ihr den Vergleich auch so unterschreiben würdet. Davina Michelle mit Baby Girl spiele ich euch gleich. Vorher noch Platz 5 aus euren Charts, The Bowser mit Magnetic.

Davina Michelle, Baby Girl, starker Song bei FFN. Wir sind mitten in euren Charts, das sind eure Top 20 Songs der Woche. Gleich auf eurem Platz 13 ein Mann, der aussieht wie ein knallharter Rocker, aber unfassbar sanft und samtig singt. Teddy Swims mit Mr. Know-It-All spiele ich euch gleich direkt nach Sarah Larsson. I just wanna be part of your richtig was losgetreten, nämlich eine musikalische Nostalgiewelle. Ihr Song Lush Life, der ist aus 2015, also schon 11 Jahre einfach alt. Vor ein paar Monaten ist er dann durch ein TikTok-Video wieder populär geworden und dadurch haben voll viele Leute wieder entdeckt, wie viele mega gute Songs es einfach vor 10 Jahren gab. Also bei den 2010er Motto-Partys darf dieser Song dann natürlich auf gar keinen Fall fehlen. Sarah Larsson mit Lush Life auf

FN ist hier mit mehr Musik und mehr Abwechslung geht's durch eure Charts am Wochenende. Es wird gleich dancig auf den Plätzen 11 und 12. Martin Garrix und Ed Sheeran sind mit Repeat It dabei und Topic und Becky G mit Sorry Puppy. Vorher bricht eine neue Ära an. Miley ist zurück. Und zwar richtig. Zuerst hatte Miley online ihren Nachnamen rausgenommen, statt Miley Cyrus also nur noch Miley. Dann kam eine Ankündigung für ein neues Album, das diesen Monat einfach noch kommt. Und die Kirsche auf der Sahne. Ein Song aus dem Album hat sie jetzt am Freitag einfach schon veröffentlicht. Bass Persuades heißt die und es ist ein richtiges Brett geworden.

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6: 18 Uhr, ich bin Gisa Weber. Guten Abend. Die USA machen einen neuen Anlauf, um den Ukraine-Krieg zu beenden. Die Vermittler Kushner und Witkow sind in Moskau und wollen einen neuen Plan für ein Kriegsende vorlegen. Anschließend reisen sie nach Kiew. Zuletzt lagen die Forderungen Russlands und der Ukraine für ein Ende des Konflikts weit auseinander. Auch in Sachsen sollte es wohl einen Anschlag auf die Stromversorgung geben. In der Nähe von Bautzen wurden an Umspannwerken Sprengvorrichtungen gefunden. Unterdessen wird nach den Sabotagen in Brandenburg und NRW weiter nach einem 48-Jährigen gefahndet. In seiner Wohnung wurde Sprengstoff gefunden. Elversberg mischt weiter die Fußball-Bundesliga auf. In Gladbach holte der Aufsteiger mit einem 4:3 den zweiten Saisonsieg. Außerdem spielten Hoffenheim-Dortmund 2:3, Leverkusen-Union-Berlin 4:0, Bremen-Leipzig 3:1 und Paderborn-Freiburg 0:1. Ein Punkt, aber trotzdem ein bitterer Nachmittag für den VfL Wolfsburg in der zweiten Liga. Gegen Aufsteiger Energie Cottbus gab der VfL eine 3:0-Führung aus der Hand. Am Ende stand es 4:4. Nächste Woche muss Wolfsburg auf St. Pauli ran.
7: Das Niedersachsenwetter schickt euch mal blau und mal grau durch den Abend durch. Es gibt aber da, wo es grau ist, halt immer mal wieder eine Dusche von oben. Auch Gewitterschauer sind drin und ordentlich Wind, der euch um die Nase weht. Bei 19 Grad aktuell in Salzgitter am Bismarckturm, 18 sind es in Delbenhorst an der Wassermühle und 18 auch in Rheinhausen am Hochhutstein. Also lässt sich draußen durchaus, wenn es trocken ist, gut aushalten. Der FFN 3-Tage-Trend. Ab morgen wird es wieder schöner, mehr Sonne, weniger Wolken und Montag. Da haben wir schon wieder Kurzhosenwetter bei bis zu 30 Grad knapp.
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7: A1 Lübeck Richtung Bremen. Zwischen Hamburg-Billstedt und Stillhorn. 3 Kilometer stockend. Hier braucht ihr 15 Minuten länger. Vorsicht, Personen auf der A1 Hamburg Richtung Bremen. Die stehen hier in der Ausfahrt Euten. Dann rüber auf die A7 Flensburg Richtung Hannover. Hier zwischen Hamburg-Stelling und Heimfeld. Bauarbeiten bis Montag früh um 5. Da ist alles dicht. Die Umleitung für euch, die ist ausgeschildert. Vorsicht, immer noch der Liegenbleiber auf der A391 in Braunschweig. Und zwar im Dreieck Braunschweig-Südwest, wenn ihr da auf die A39 Richtung Wolfsburg fahrt.

0: Personen sind unterwegs auf der B4 Uelzen-Lüneburg, hier zwischen Deutsch-Evern und Lüneburg-Haltenmoor. Passt da bitte auf in beiden Richtungen. Die B51 Diepholz-Osnabrück ist zwischen Osterkappeln-Süd und Fährte in beiden Richtungen dicht. Da laufen auch Bergungsarbeiten. An der Elbfähre wartet ihr Richtung Wischhafen aktuell immer noch so bis zu 2 Stunden. Und in der Region Hannover brennt es immer noch in Sielze. Die Feuerwehr bittet euch hier, Fenster und Türen geschlossen zu halten.
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0: Im Kreis Hameln-Pyrmont auf der B1 Groß-Berkel Richtung Hameln in Höhe des Baumarktes und im Kreis Aurich auf der B210 Emden Richtung Südbrookmanland in Georgsheil. Danke euch, Katja und Katrin, und wenn ihr noch einen Stau oder einen Blitzer gesehen habt, dann ruft gern durch, das Ganze wie immer kostenlos unter 0800 529 und 4x5. Euch eine gute Fahrt.
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2: Michael Delkurt, moin. Langsam wird's richtig frisch draußen für die ersten Herbstgefühle. Darf's ruhig auch schon wieder eine Kuscheldecke sein, vielleicht ein schöner Tee und dazu die passende neue Musik gibt's in euren FFN Top 20 Charts mit einem ganz frischen Hit-Tipp. Den hat Hannah Rautzenberg am Start. Die hat eine kinoreife Romanze geschrieben und in einen Song gepackt, von Schock verliebt über gemeinsame Nächte im Londoner Nachtleben und plötzlich dann doch wieder allein. London 3 AM heißt der Song passenderweise und ist wirklich mega unterhaltsam. Gibt's gleich in eurem Platz 10 diese Woche. You Not Us und Daddy DJ mit Flipside.

So langsam macht der Herbst sich breit bei uns in Niedersachsen. Beim Wocheneinkauf sind die Regale jetzt schon voll mit Halloween und mit Weihnachtssachen. In eurem Top 20 machen wir es jetzt auch ein bisschen gemütlich. Gleich mit dem ganz verliebten Michael Schulte auf eurem Platz 8. Mit Lovesick spiele ich euch gleich nach eurem Platz 9. Da ist diese Woche Alex Warren mit seinem Song Fever Dream gelandet. Und was er gerade postet, ist es auch ein bisschen wie so ein Fever Dream. Also wie so ein Fiebertraum. Und um sein neues Album zu promoten, hat er zum Beispiel ein Video, wo er von oben bis unten wirklich komplett mit Rasierschaum eingeschmiert ist. Und dann hält er sein Album noch so in die Kamera. In einem anderen Video fällt er einfach von der Decke in einem Büro. Also unterhaltsam ist es allemal. Und dann klingt zum Glück das Album auch noch richtig gut. Hier ist jetzt ein Song draus, Fever Dream, auf eurer 9.

0: FFN begleitet euch durch eure Wochenendschicht hinter der Theke, in der Pflege oder im Sicherheitsdienst mit euren Lieblingssongs der Woche. Das sind eure Top 20 Charts. Gleich mit den Plätzen 7 und 6, Leonie, Don't Worry und Cat's Eye mit Animal. Vorher machen wir noch eine kleine Zeitreise in die 2000er. Mit Viva La Vida hatten Coldplay damals riesigen Erfolg. Eigentlich hätten sie sich tierisch freuen können, wenn es da nicht Vorwürfe gegeben hätte, dass sie das alles geklaut haben. Mein Kollege und Musiknerd Klaas, der weiß da mehr.
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2: Offiziell ist der Song ein Original, allerdings gibt es gleich mehrere andere Musiker, die sagen, ey, Coldplay haben bei mir abgeguckt. Da wäre zum Beispiel der Gitarrist Joe Satriani mit If I Could Fly. Also die Ähnlichkeit ist schon ziemlich krass, haben auch Coldplay eingesehen und sich mit ihm außergerichtlich geeinigt. Details gibt es da keine, aber ganz ehrlich, da dürfte Geld geflossen sein. Vielleicht war das ja der Anreiz für den Songwriter Andrew Höpfner zu behaupten, ja, eigentlich wurde aber bei mir abgeguckt. Ihm ging es um die Gesangsmelodie. When you have gone to bed and I am alone inside my head. Ja, ist nicht so ganz nah dran. Und auch Musiklegende Cat Stevens fühlte sich irgendwie bestohlen und ich würde euch sehr gerne dieses Schnipsel vorspielen, aber ich weiß einfach nicht, welche Stelle er meint. Und das ging auch einem Gericht so, hat damals auch entschieden, nee, die beiden letzten Vorwürfe, die haben sich nicht bestätigt. Viva La Vida bleibt damit ein Original mit kleinem Schönheitsfehler.

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4: Ziemlich grau und auch windig präsentiert sich das Niedersachsenwetter heute Abend. Die Sonne verschwindet so langsam, ab und zu kommt sie halt nochmal durch, rechnet aber auch später noch mit Regen und teils auch mit Gewittern. Und 18 Grad in Geester am Speichersee, 17 aktuell in Graslieben am Salzbergwerk und 16 auf Angerooge am Flugplatz. Der FFN 3-Tage-Trend. Morgen, übermorgen und Dienstag wird es wieder sonniger im Land. Montag vorübergehend sogar mal 28 Grad in der Spitze.
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4: A1 Lübeck Richtung Bremen. Zwischen Hamburg-Billstedt und Stillhorn 3 Kilometer stockend. Hier braucht ihr 15 Minuten länger. Vorsicht, offenbar immer noch Personen unterwegs auf der A1 Hamburg Richtung Bremen, hier in der Ausfahrt Euthen. Die A7 Flensburg Richtung Hannover ist weiterhin zwischen Hamburg-Stellingen und Heimfeld gesperrt, weil da wird bis Montag früh um 5 gebaut. Eine Umleitung für euch, die ist aber eingerichtet. Vorsicht, Metallteile liegen auf der A30 Bad Oeynhausen Richtung Osnabrück, hier zwischen Gesmold und Bissendorf. Dann hat jemand eine Leiter verloren auf der A31 Leer Richtung Metten, die liegt hier zwischen Jemgum und Wena. Vorsicht, ein Liegenbleiber auf der A391 der Stadtautobahn Braunschweig, und zwar im Dreieck Braunschweig Südwest, wenn ihr da auf die A39 Richtung Wolfsburg wollt. Dann sind noch Personen unterwegs auf der B4 Uelzen-Lüneburg, hier zwischen Deutsch-Ewan und Lüneburg-Kaltenmoor. Passt da bitte auf in beiden Richtungen. Die B51 Diepholz-Osnabrück ist zwischen Osterkappeln Süd und Fährte in beiden Richtungen gesperrt. Da laufen noch Bergungsarbeiten. An der Elbfähre wartet ihr in Richtung Fischhafen aktuell immer noch circa 2 Stunden. Und in der Region Hannover brennt es in Seelze. Da brennt ein Supermarkt. Haltet dringend Fenster und Türen geschlossen. Darum bittet euch die Feuerwehr.
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4: Im Kreis Hameln-Pyrmont auf der B1 Großberkel Richtung Hameln in Höhe des Baumarktes. Und im Kreis Aurich auf der B210 Emden Richtung Südbrookmerland. In Georgshall stehen sie. Dürft ihr 50 fahren. Danke euch, Katja und auch Katrin, dass ihr Bescheid gesagt habt. Und wenn es noch nicht alles war, wenn ihr einen Stau oder einen Blitzer entdeckt habt, ruft uns gerne an. Das Ganze natürlich wie immer kostenlos unter der 0800 529 und 4x5. Euch eine gute Fahrt durch Niedersachsen.
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2: Mit Jael Dackwood, moin zusammen, beim Tischdecken fürs Abendessen oder unterwegs zur Verabredung. Dazu läuft eure Lieblingsmusik mit den 20 beliebtesten Songs der Woche und was ganz Großartigem Neuen. Take That sind zurück. Für ihren neuen Song Feel My Love haben sie aber noch Verstärkung gesucht und in Deutschland, genauer gesagt in Bayern, gefunden von Michael Patrick Kelly. Wilde Mischung, richtig toller Song, spiele ich euch gleich. Vorher noch Platz 5 in euren Top 20 Charts, Bebe Rexha mit New Religion.

FFN ist hier auf der Zielgerade eurer Charts. Letzte Woche auf der 1, diese Woche auf der 3. Taylor Swift, I Knew It, I Knew You spiele ich euch direkt nach Platz 4. Der kommt von Nico Santos. Dem ist dieses Datum wirklich in die Wiege gelegt worden. Sein Papa, der ist ja der Militärmann. Seine Nichte hat damals in der Werbung mit dem Fruchtalarm mitgespielt. Ich weiß nicht, ob ihr die noch kennt. Seine Mama hat in der Grunge-Band Linda Potatoes gespielt. Also wirklich das perfekte Umfeld, um eine Künstlerkarriere zu starten. Und wer weiß, vielleicht hören wir in 20 Jahren dann auch einen Song von seinem Sohn hier.

0: Draußen wird's langsam Herbst, aber bei FFN ist jetzt nochmal richtig Sommer mit dem offiziellen Sommerhit 2026 in euren Charts. Shakira und Burna Boy mit Die Die habt ihr auf Platz 2 der Top 20 gewählt. Vorher wird's nochmal richtig gefühlvoll und da ist er natürlich der Experte. Einer von 80 Millionen. Max Giesinger und ich sag Moin Max.
1: Moin.
0: Du hast einen neuen Song am Start, Irgendwer anders, aber den singst du nicht alleine, sondern mit Sophia. Wie habt ihr denn zueinander gefunden?
2: Sophia habe ich 2023 als mein Tour-Support mit dabei gehabt und die ist eine krasse Künstlerin, singt brutal, hat echt schöne Songs am Start. Ich hatte den Song schon eine Weile rumliegen, der war am Anfang noch in so einer 80er-Jahre-Version, so ein bisschen abtempomäßig. Dann hat er sich aber zu so einer Ballade entwickelt und da habe ich jetzt das passende Feature gesucht und Sophia die perfekte Ergänzung gefunden.
0: Und das klingt ja auch wirklich großartig. Mit der Single beendest du jetzt dein musikalisches Jahr 2026 schon mal und dann ist erstmal Pause.
2: Ich mache mir jetzt erstmal schön Urlaub. Ich werde voraussichtlich auf jeden Fall mal ein Jahr weg sein. Ich bin sehr gespannt, welche Geschichten ich da erleben werde und wünsche euch allen eine grandiose Zeit und freue mich, euch dann ganz bald mal wieder bei meinen Konzertchen zu sehen oder bei euch im Sender.
0: Da freuen wir uns auch drauf. Also wir sagen dann erstmal Ciao zu Max, aber Hallo zur neuen Single Irgendwer anders.

FFN ist hier mit dem Moment, auf dem wir seit 2 Stunden hinfiebern. Wer hat es diese Woche ganz oben auf die Chartsliste geschafft? Was ist die Top 1 der Top 20? Es ist ein Song, der euch seit Wochen so unfassbar begeistert. Kato und John mit Turn the Lights Off hat es mal wieder auf eure Nummer 1 geschafft. Es darf laut gedreht werden. Es darf ein bisschen getanzt werden. Alle Plätze diese Woche findet ihr wie immer online. Klickt ffn.de und ich sag ciao. Bis nächste Woche.

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6: 19 Uhr, ich bin Gisa Weber. Guten Abend. Die Polizei hat auch in Sachsen Sprengvorrichtungen entdeckt, mit denen die Stromversorgung lahmgelegt werden sollte. Und zwar an zwei Umspannwerken bei Bautzen. Beide gefahndet wird nach einem 48-Jährigen aus NRW. Er soll in Bekennerschreiben mehrere Sabotagen auf die Energieversorgung zugegeben haben. Die USA machen einen neuen Anlauf, um den Ukraine-Krieg zu beenden. Die Vermittler Kushner und Witkow sind in Moskau und wollen einen neuen Plan für ein Kriegsende vorlegen. Anschließend reisen sie nach Kiew. Zuletzt lagen die Forderungen Russlands und der Ukraine für ein Ende des Konflikts weit auseinander. Die Ergebnisse der Fußball-Bundesliga: Hoffenheim-Dortmund 2:3, Leverkusen-Union-Berlin 4:0, Gladbach-Elversberg 3:4, Bremen-Leipzig 3:1 und Paderborn-Freiburg 0:1. Der VfL Wolfsburg hat in der zweiten Liga eine 3:0-Führung noch verspielt. Das Spiel gegen Aufsteiger Energie Cottbus endete 4:4. Und die zweite DFB-Pokalrunde wurde ausgelost. Wolfsburg muss in Freiburg ran. Hannover empfängt Kaiserslautern und Regionalligist Jeddelo 2 spielt gegen Hertha.
7: Einiges an Wolken gibt's heute Abend im Niedersachsen. Wetter rechnet hier unter auch mit Schauern, Blitz und nochmal Donner. Es reißt aber zwischendurch auch mal auf. Bei 18 Grad in Nordheim am Münsterplatz, 16 in Schwanewieder am Landgut Albrecht und 16 auch in Kremlingen am Blauen Rathaus. Und es wird langsam besser, verrät der FFN-3-Tage-Trend. Die Sonne scheint euch wieder öfter an vom Himmel runter. Ein paar Wolken, die ziehen mal durch, sind aber harmlos. Ja, und zum Start in die neue Woche. Ich musste zweimal nachschauen, da klopft der Spätsommer nochmal. Alles wird heiß.
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7: A1 Lübeck Richtung Bremen. Zwischen Hamburg-Billstedt und Stillhorn. 6 Kilometer stockend. Hier braucht ihr aktuell 30 Minuten länger. Vorsicht, Personen unterwegs auf der A1 Hamburg Richtung Bremen. Passt auf in der Ausfahrt Euthen. Die A7 Flensburg Richtung Hannover ist zwischen Hamburg-Stellingen und Heimfeld gesperrt. Da wird bis Montag früh um 5 gebaut. Eine Umleitung für euch ist eingerichtet. Vorsicht, Metallteile auf der A30 Bad Oeynhausen Richtung Osnabrück, hier zwischen Gessmold und Bissendorf. Dann liegt eine Leiter auf der A31 leer Richtung Meppen, hier zwischen Jemgum und Wehna. Der Liegenbleiber nach wie vor auf der A391 in Braunschweig, und zwar im Dreieck Braunschweig-Südwest, wenn ihr da auf die A39 Richtung Wolfsburg wollt. Vorsicht, Personen unterwegs auf der B4 Uelzen-Lüneburg. Zwischen Deutsch-Ewan und Lüneburg-Haltenmoor passt da bitte auf in beiden Richtungen. Die B51 Diepholz-Osnabrück ist zwischen Osterkappeln-Süd und Fährte weiterhin in beiden Richtungen dicht, da laufen Bergungsarbeiten. Dann Vorsicht, ein Liegenbleiber auf der B51 Diepholz Richtung Osnabrück, hier zwischen Belm-Nord und Osnabrück-Widukindland. An der Elbfähre wartet ihr in Richtung Wischhafen offenbar immer noch gut 2 Stunden. Und in der Region Hannover, da brennt es aktuell in Seelze. Haltet ihr bitte Fenster und Türen geschlossen.
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7: Im Kreis Hameln-Pommont auf der B1 Großberkel Richtung Hameln, da stehen sie in Höhe des Baumarkts. Und im Kreis Aurich auf der B210 Emden Richtung Südbrookmerland in Georgshall sind 50 erlaubt. Danke euch Katja und auch Katrin, dass ihr Bescheid gesagt habt. Und wenn ihr noch einen Stau oder Blitzer entdeckt habt, gern durchrufen, kostenlos unter der 0800 529 und 4x5. Euch eine gute Fahrt.
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und ich hoffe, ihr habt einen richtig schönen. Wenn ihr bei der Arbeit seid, haltet durch. Das ist prima, dass ihr das Land am Laufen haltet. Madonna, Ofenbach, Pink und auch Miles Smith, die helfen euch dabei. Und gleich haben wir nochmal einen richtig genialen Song für euch. Seid gespannt.

0: Das ist der Samstagabend bei uns in Niedersachsen mit La Isla Bonita.
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0: So, wir entschuldigen uns jetzt schon mal, aber wahrscheinlich habt ihr gleich einen Ohrwurm von: Ey, komm, wir halten das Nilpferd.
2: Ey, komm, wir halten das Nilpferd.
0: Das war diese Woche der Oma fiel ins Klo Song von Hendrik aus Haselünne im Emsland. Er hat sich bei Die guten Zeiten von Vincent Weiss und Johannes Oerding verhört. Vielleicht hat er sich aber auch gar nicht verhört, denn Vincent Weiss, der hat sich direkt bei uns gemeldet.
3: Ich verstehe die Aufregung gar nicht. Ich meine, natürlich singe ich Komm, wir halten das Nilpferd.
0: Wir haben nochmal recherchiert. Im Internet steht, dass der Text ist Komm, wir halten das hier fest. Aber das muss jetzt wohl überall geändert werden, oder?
3: Hey, komm, wir halten das Nilpferd.
0: Großartig. Wenn ihr auch wollt, dass eure Lieblingssänger den Text an eure Verhörer anpassen, dann schickt sie uns, klickt ffn.de. Und danke auch nochmal an Vincent für den kleinen Spaß an dieser Stelle. So, und vielleicht haben wir jetzt ja auch schon einen möglichen neuen Songverhörer von Iggy Kelly. Für mehr Musik und mehr Abwechslung, hört mal rein in Miracle, der ist neu bei FFN. Und wer weiß, kann ja durch

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4: Einiges an Wolken, aber auch gerne mal Wolkenlücken. So geht's in Richtung Nacht hier im Niedersachsen. Wetter selten, aber doch kann's mal von oben eine Dusche geben. Bei 16 Grad in Landolfshausen am Sportplatz, 15 in Lüneburg am Platz am Sande und 15 auch in Oldenburg am Stau. Der FFN 3-Tage-Trend. Ab morgen wird's wieder mehr Blau am Himmel geben, hier und da kleine Wolken. Und zum Start in die neue Woche, da klettern die Werte auf knapp 30 Grad rauf.
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4: Die A7 Flensburg Richtung Hannover ist zwischen Hamburg-Stellingen und Heimfeld wegen Bauarbeiten bis Montag früh um 5 gesperrt. Eine Umleitung für euch, die ist eingerichtet. Vorsicht, Fahrzeugteile auf der A27 Cuxhaven Richtung Bremerhaven, hier zwischen Deppstedt und Bremerhaven Überseehäfen. An der Elbfähre wartet ja Richtung Wischhafen noch gut 2 Stunden aktuell. Und in der Region Hannover, da brennt's in Seelze, haltet ihr bitte Fenster und Türen geschlossen.
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4: Im Kreis Hameln-Pyrmont auf der B1, Großberkel Richtung Hameln in Höhe des Baumarkts, hat Katja entdeckt. Danke dir dafür. Und wenn ihr noch einen Stau oder Blitzer gesehen habt, ruft gern durch, kostenlos unter 0800 529 und 4x5. Gute Fahrt euch durch Niedersachsen und einen tollen Samstagabend hier mit FFN. Ich bin Björn Riewinkel. Hallo.

0: FFN am Samstagabend ist hier. Euch ein schönes Wochenende. Vielleicht ja gerade noch am PC. Schaut mal nach. Ändert eure Passwörter vielleicht nochmal. Das muss man ja alle Nase lang mal machen. 1, 2, 3, 4, 5 ist auf jeden Fall nicht mehr zeitgemäß. Wie wir unsere Daten in Zukunft schützen können, das weiß unser Jan.
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2: Wie einfach war das früher beim Online-Banking? Du hast die ausgedruckte TAN-Liste aus dem Ordner geholt, die richtige Nummer eingetippt, fertig. Und das Passwort war halt das Geburtsdatum. Damit ging im Zweifel auch der Tresor auf. Heute kennen deine Bank und deine Apps dein Gesicht, deinen Daumen, deine Handynummer und den Geburtsnamen deiner Mutter. Und trotzdem sagen sie ständig:
3: Bitte klicke alle Bilder mit einer Ampel an.
2: Und da ist dann auf dem einen Bild oben ganz links ungefähr 3 Pixel groß und fast nicht zu erkennen, möglicherweise ein Stück von einem Ampelmast zu sehen. Wenn das so weitergeht, haben wir bald die 10-Faktor-Authentifizierung mit Gesicht, Daumen, Handynummer, Blutgruppe, Kinnabdruck, Beruf der Eltern, Partei, die du zuletzt gewählt hast, Lieblingsrezept für Kartoffelsalat und eine Urinprobe. So sieht's ja aus, die Entbürokratisierung im digitalen Raum.
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1: 20 Uhr. Ich bin Gisa Weber. Guten Abend. Auch in Sachsen sollte es wohl einen Anschlag auf die Stromversorgung geben. In der Nähe von Bautzen wurden an Umspannwerken Sprengvorrichtungen gefunden. Unterdessen wird nach den Sabotagen in Brandenburg und NRW weiter nach einem 48-Jährigen gefahndet. In seiner Wohnung wurde Sprengstoff gefunden. Im Ukraine-Krieg gibt es einen neuen Versuch für ein Kriegsende. Die beiden US-Vermittler Kushner und Witkow sind in Moskau gelandet. Dort wollen sie im Kreml einen Plan für einen Waffenstillstand vorlegen. Anschließend stehen Gespräche in der ukrainischen Hauptstadt Kiew an. Elversberg mischt weiter die Fußball-Bundesliga auf. In Gladbach holte der Aufsteiger mit einem 4:3 den zweiten Saisonsieg. Außerdem spielten Hoffenheim-Dortmund 2:3, Leverkusen-Union-Berlin 4:0, Bremen-Leipzig 3:1 und Paderborn-Freiburg 0:1. Ein Punkt, aber trotzdem ein bitterer Nachmittag für den VfL Wolfsburg in der zweiten Liga. Gegen Aufsteiger Energie Cottbus gab der VfL eine 3:0-Führung aus der Hand. Am Ende stand es 4:4. Und DFB-Pokalauslosung war noch. Wolfsburg muss in Runde 2 in Freiburg ran. Hannover empfängt Kaiserslautern und Regionalligist Jeddelo 2 spielt gegen Hertha.
2: Heute Abend, da bringt das Niedersachsenwetter noch ein paar Wolken mit. Die reißen aber schon mal mehr auf als heute tagsüber. Hier und da kommt aber auch noch mal was runter. Bei 17 Grad in Göttingen an der Saline, 16 in Bad Bentheim am Sandsteinmuseum und 15 in Amt Neuhaus an der Denkpyramide. Der FFN 3-Tage-Trend. Mehr Sonne, weniger Wolken und fast durchgehend trocken. So geht es morgen erstmal weiter.
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2: Die A7 Flensburg Richtung Hannover ist zwischen Hamburg-Stellingen und Heimfeld wegen Bauarbeiten bis Montag früh um 5 gesperrt. Eine Umleitung für euch, die ist eingerichtet. Vorsicht, Fahrzeugteile auf der A7 Hannover Richtung Hamburg. Die liegen ja zwischen Bispingen und Evendorf. Nochmal Fahrzeugteile auf der A27 Cuxhaven Richtung Bremerhaven. Hier zwischen Deppstedt und Bremerhaven Überseehäfen. Dann ist einer liegen geblieben auf der A27 Bremen Richtung Walsrode. Hier bitte aufpassen zwischen Pferdenost und Walsrode West. An der Elbfähre wartet die Richtung Wischhafen aktuell noch gut eine Stunde. Und in der Region Hannover brennt es in Seelze. Die Polizei, die Feuerwehr bittet euch, hier Fenster und Türen geschlossen zu halten.
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2: Im Kreis Hameln-Pyrmont auf der B1 Großberkel Richtung Hameln, da stehen sie noch in Höhe des Baumarktes. Danke, Katja. Wenn ihr noch was gesehen habt, einen Stau oder Blitzer, gerne durchrufen, kostenlos unter 0800 529 und 4x5. Euch eine gute Fahrt.
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2: Ob bei der Arbeit, unterwegs oder zu Hause, wir sind gerne euer Begleiter. Mit Dua Lipa, mit Shakira und Burna Boy, mit dem Boss Bruce Springsteen und hier ist Miley Cyrus. Moin!

0: FFN am Samstagabend ist hier. Habt ein schönes Wochenende und das ist auch nicht irgendein Wochenende. Das ist ein Wochenende zum nochmal nachgrübeln über eine Stimme, ein Promi und die Frage:
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0: Niedersachsen ist aber sowas von im Ratefieber. So viel Spaß macht es mit euch zu rätseln. Erkennt, wer bei uns singt, ruft an und knackt mit etwas Glück den fetten Jackpot. Im Moment geht es immerhin um 900 Euro und um diesen Schnipseli hört mal genau hin.

0: Berger und Ina Müller sind es schon mal nicht. Die habt ihr schon versucht zu erraten. Nein, habt ihr rausbekommen. Wer es ist, das könnt ihr bei uns dann wieder mehrmals am Tag erraten. Und zwar am Montag. Da geht's direkt weiter um kurz nach 6 bei Julia und Axel in Guten Morgen Niedersachsen. Also, kehrt nochmal in euch, rätselt, wer das sein könnte. Und nicht vergessen, die Nummer und alle Infos, die gibt's auch nochmal bei uns im Netz. Klickt ffn.de, da steht, wie es geht.
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0: So, und jetzt für mehr Musik und mehr Abwechslung, die neue von Mark Ember. Hier ist The Proof, für mehr Musik und mehr Abwechslung. Und für den Samstagabend bei FFN.

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4: Einiges an Wolken gibt es heute Abend nochmal im Niedersachsen-Wetter. Es gibt ganz selten auch nochmal ein paar Tropfen daraus, aber so allmählich wird es auch wieder löchriger von oben, mit Mond und Sternen heute Nacht dabei. Bei 15 Grad in Ransfeld am Gausturm, 14 in Adendorf am Heimathaus und 14 auch in Gandercke-See am Niederdeutschen Theater. Dann schauen wir gemeinsam mal auf den FFN-3-Tage-Trend. Die Sonne scheint euch wieder öfter an morgen, ein paar Wolken ziehen wir durch, sind aber harmlos. Und zum Start in die neue Woche klopft der Spätsommer nochmal an.
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4: Vorsicht, ein Liegenbleiber auf der A2 Hannover Richtung Braunschweig. Hier zwischen der Raststätte Zweidorfer Holz und Braunschweig-Wartenbüttel. Dann liegen immer noch Fahrzeugteile auf der A7 Hannover Richtung Hamburg zwischen Bispingen und Evendorf. Die A7 Flensburg Richtung Hannover ist zwischen Hamburg-Stellingen und Heimfeld gesperrt. Bis Montag früh um 5 wird er gebaut. Eine Umleitung für euch ist eingerichtet. Dann Vorsicht, ein Liegenbleiber auf der A7 Hannover Richtung Kassel zwischen dem Rastplatz Jägerturm und Bokenem. Und in der Region Hannover brennt es in Seelze. Die Feuerwehr bittet euch, hier Fenster und Türen geschlossen zu halten.
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4: Im Kreis Hameln-Pyrmont auf der B1 in Großberkel, wenn ihr Richtung Hameln fahrt, in Höhe des Baumarktes. Da hat ihn Katja entdeckt. Danke Katja, dass du Bescheid gesagt hast. Und wenn ihr noch einen Stau oder Blitzer gesehen habt, ruft gern durch. Das Ganze wie immer kostenlos unter der 0800 529 und 4x5. Gute Fahrt euch durch Niedersachsen und einen richtig tollen Samstagabend. Hier ist FFN. Ich bin Björn Rewinkel mit Ed Sheeran am Start. Hallöchen allerseits.

0: Mehr Musik, mehr Abwechslung, das gibt's nur hier bei FFN. Habt einen schönen Samstagabend und von Fury geht's gleich rüber zu Ügel und Ultranate. Movin' to the Sun ist neu bei FFN. Doch jetzt steigt unser FFN-Papa wieder zusammen mit seiner Tochter ins Auto. Wie immer mit dabei, ein Flachwitz nach dem nächsten, also die klassischen Dad-Jokes. Keiner kann bessere, oder sagen wir lieber, keiner kann mehr. Mal schauen, wo die beiden heute hinfahren.
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2: So, dann bringe ich dich heute mal in den Zoo. Und nächste Woche komme ich nochmal und guck, wie du dich da eingelebt hast.
3: Fahr einfach.
2: Oh, nee, ich finde das ja so super, du. Ich habe auch das Herz eines Löwen, die Augen eines Adlers und deswegen lebenslanges Hausverbot im Zoo. Oh, hier eine Anweisung, Christian, mit aus dem Faultierhaus auch gerne wieder rauskommen, ne? Und alle Tiere, die da nicht durchs Drehkreuz passen, da auch bitte lassen, ne?
3: Das war nicht witzig.
2: Kannst du mir mal so einen witzigen Otter mitbringen, hier so einen Otter-Walkes? Machst du das?
3: Nein.

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1: 21 Uhr, ich bin Gisa Weber, guten Abend. Die Polizei hat auch in Sachsen Sprengvorrichtungen entdeckt, mit denen die Stromversorgung lahmgelegt werden sollte. Und zwar an zwei Umspannwerken bei Bautzen. Weiter gefahndet wird nach einem 48-Jährigen aus NRW. Er soll in Bekennerschreiben mehrere Sabotagen auf die Energieversorgung zugegeben haben. Im Ukraine-Krieg gibt es einen neuen Versuch für ein Kriegsende. Die beiden US-Vermittler Kushner und Witkow haben in Moskau mit Russlands Machthaber Putin über einen Plan für einen Waffenstillstand gesprochen. Morgen werden sie in der ukrainischen Hauptstadt Kiew erwartet. In der Fußball-Bundesliga hat Schalke überraschend einen Punkt gegen die Bayern geholt. Der Endstand 0:0. Außerdem spielten Hoffenheim-Dortmund 2:3, Leverkusen-Union-Berlin 4:0, Gladbach-Elversberg 3:4, Bremen-Leipzig 3:1 und Paderborn-Freiburg 0:1. Der VfL Wolfsburg hat in der zweiten Liga eine 3:0-Führung noch verspielt. Das Spiel gegen Aufsteiger Energie Cottbus endete 4:4. Und die zweite DFB-Pokalrunde wurde ausgelost. Wolfsburg muss in Freiburg ran. Hannover empfängt Kaiserslautern und Regionalligist Jeddelo 2 spielt gegen Hertha.
2: Ja, so ein paar Wolken sind noch da, aber auch schon jede Menge Wolkenlücken. So geht's mal in Richtung Nacht hier im Niedersachsen-Wetter. Bei 15 Grad in Anmünden am Fernpfortenturm, 14 in Buchholz in der Nordheide im Stadtpark und 15 in Bad Zwischenahn am Ammerländer Bauernhaus. Der FFN-3-Tage-Trend. Ja, morgen gibt's wieder mehr Blau am Himmel, hier und da kleine Wolken. Und zum Start in die neue Woche klettern die Werte auf knapp unter 30 Grad rauf.
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2: Vorsicht, da liegen Fahrzeugteile immer noch auf der A7 Hannover Richtung Hamburg, hier zwischen Bispingen und Evendorf. Die A7 Flensburg Richtung Hannover ist zwischen Hamburg-Stellingen und Heimfeld wegen Bauarbeiten bis Montag früh um 5 Uhr gesperrt. Eine Umleitung für euch, die ist da eingerichtet. Vorsicht, umgestürzte Bäume liegen auf der B6 Hannover-Nienburg, hier zwischen Neustadt-Bordenau und Frielingen. Passt da bitte auf in beiden Richtungen. Und in der Region Hannover brennt es aktuell in Seelze. Haltet hier bitte unbedingt Fenster und Türen geschlossen.
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2: Im Kreis Hameln-Pyrmont auf der B1 Großberkel Richtung Hameln. Da stehen sie doch in Höhe des Baumarktes. Hat uns Katja verraten. Danke dafür. Und wenn ihr noch einen Stau oder einen Blitzer entdeckt habt, gern durchrufen. Kostenlos unter der 0800 529 und 4x5. Euch eine gute Fahrt.
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2: 22 Uhr. Ich bin Tom Husse. Guten Abend. Die Polizei hat auch in Sachsen Sprengvorrichtungen entdeckt, mit denen die Stromversorgung lahmgelegt werden sollte, und zwar an zwei Umspannwerken bei Bautzen. Weiter gefahndet wird nach einem 48-Jährigen aus NRW. Er soll im Bekennerschreiben mehrere Sabotagen auf die Energieversorgung zugegeben haben. Im Ukraine-Krieg gibt es einen neuen Versuch für ein Kriegsende. Die beiden US-Vermittler Kushner und Witkow haben in Moskau mit Russlands Machthaber Putin über einen Plan für einen Waffenstillstand gesprochen. Morgen werden sie in der ukrainischen Hauptstadt Kiew erwartet. Hackerangriffe sind ein Risiko für die Betroffenen und die ganze Gesellschaft. Davor warnt das Bundesamt für Sicherheit in der Informationstechnik und spricht von einer Zunahme bei Cyberkriminalität. Nach der Attacke auf die Berliner Verwaltung sind unterdessen jetzt die erbeuteten Daten im Netz veröffentlicht worden. In der Fußball-Bundesliga hat Schalke überraschend einen Punkt gegen die Bayern geholt. Der Endstand 0:0. Außerdem spielten Hoffenheim Dortmund 2:3, Leverkusen Union Berlin 4:0, Gladbach Elversberg 3:4, Bremen Leipzig 3:1 und Paderborn Freiburg 0:1. Der VfL Wolfsburg hat in der zweiten Liga eine 3:0-Führung noch verspielt. Das Spiel gegen Aufsteiger Energie Cottbus endete 4:4. Und die zweite DFB-Pokalrunde wurde ausgelost. Wolfsburg muss in Freiburg ran, Hannover empfängt Kaiserslautern.
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0: Brandenburg und NRW weiter nach einem 48-Jährigen gefahndet. In seiner Wohnung wurde Sprengstoff gefunden. Das Bundesamt für Sicherheit in der Informationstechnik warnt vor einer Zunahme bei Cyberkriminalität. Das sei nicht nur ein Risiko für die Betroffenen, sondern für die ganze Gesellschaft. Der Hintergrund: Hacker haben die beim Angriff auf die Berliner Verwaltung abgefischten Daten jetzt ins Netz gestellt. Der FC Bayern hat in der Fußball-Bundesliga überraschend nur 0:0 bei Aufsteiger Schalke gespielt. Elversberg mischt nach einem 4:3 in Gladbach weiter die Liga auf. Die weiteren Ergebnisse: Hoffenheim-Dortmund 2:3, Leverkusen-Union Berlin 4:0, Bremen-Leipzig 3:1 und Paderborn-Freiburg 0:1. Ein Punkt, aber trotzdem ein bitterer Nachmittag für den VfL Wolfsburg in der zweiten Liga. Gegen Aufsteiger Energie Cottbus gab der VfL eine 3:0-Führung aus der Hand. Am Ende stand es 4:4. Und DFB-Pokal-Auslosung war auch noch. Wolfsburg muss in Runde 2 in Freiburg ran. Hannover empfängt Kaiserslautern.
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1: 0 Uhr. Ich bin Tom Husse. Guten Abend. Die Polizei hat auch in Sachsen Sprengvorrichtungen entdeckt, mit denen die Stromversorgung lahmgelegt werden sollte, und zwar an zwei Umspannwerken bei Bautzen. Weiter gefahndet wird nach einem 48-Jährigen aus NRW. Er soll im Bekennerschreiben mehrere Sabotagen auf die Energieversorgung zugegeben haben. Im Ukraine-Krieg gibt es einen neuen Versuch für ein Kriegsende. Weiter gefahndet wird nach einem 48-Jährigen aus

0: und die zweite DFB-Pokalrunde wurde ausgelost. Wolfsburg muss in Freiburg ran, Hannover empfängt Kaiserslautern.
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0: 48-Jährigen gefahndet. In seiner Wohnung wurde Sprengstoff gefunden. Die USA machen einen neuen Anlauf, um den Ukraine-Krieg zu beenden. Die Vermittler Kushner und Witkow haben in Moskau einen neuen Plan für ein Kriegsende vorgelegt. Heute werden sie in Kiew erwartet. Zuletzt lagen die Forderungen Russlands und der Ukraine für ein Ende des Konflikts weit auseinander. Ein Punkt, aber trotzdem ein bitterer Nachmittag für den VfL Wolfsburg in der zweiten Liga. Gegen Aufsteiger Energie Cottbus gab der VfL eine 3:0-Führung aus der Hand. Am Ende stand es 4:4. Und DFB-Pokal-Auslosung war auch noch. Wolfsburg muss in Runde 2 in Freiburg ran. Hannover empfängt Kaiserslautern.
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1: Ich bin Tom Husse. Sachsen-Anhalt wählt heute einen neuen Landtag. Die AfD mit Spitzenkandidat Ulrich Siegmund liegt in den Umfragen quasi uneinholbar vorn und kämpft sogar um die absolute Mehrheit. Wenn sie die verpasst, wird die Regierungsbildung wohl kompliziert. Die Polizei hat auch in Sachsen Sprengvorrichtungen entdeckt, mit denen die Stromversorgung lahmgelegt werden sollte, und zwar an zwei Umspannwerken bei Bautzen. Weiter gefahndet wird nach einem 48-Jährigen aus NRW. Er soll im Bekennerschreiben mehrere Sabotagen auf die Energieversorgung zugegeben haben. Das Bundesamt für Sicherheit in der Informationstechnik warnt vor einer Zunahme bei Cyberkriminalität. Das sei nicht nur ein Risiko für die Betroffenen, sondern für die ganze Gesellschaft.